0: Das war das Konzert von Lars Danielsson und Leszek Moszcza am 1. Oktober 2007 auf dem Saarbrücker Hallberg. Und jetzt kommt im Offbeat das Jazz-ABC mit Peter Michael Bitz.
1: V wie Valdez und zugleich V wie Virtuosität. Heute befassen wir uns mit einem der bedeutendsten und einflussreichsten Musiker Kubas und zugleich mit einem der brillantesten Virtuosen des Jazzpianos. Beides in Personalunion ist Jesus Chucho Valdez. Ein Sturm von Tönen tost, wenn sich der seit dem letzten Monat 65-jährige Tastenmagier an die Arbeit macht. Kein Dutzend Jazzpiano-Artisten weltweit, die es an spektakulärer Instrumentalbeherrschung und Rasanz mit dem Mann aus dem kubanischen Quin Vicán aufnehmen können. Chucho Valdez ist jedoch kein seelenloser Rekordjäger, kein hochgezüchteter Tempobolzer, sondern er bleibt bei aller zur Schau gestellten Grandezza ein einfühlsamer, inventiver, kompletter und zudem stilbildender Musiker. Die Virtuosität habe er sich bei Oscar Peterson abgeschaut, den perkussiven Ansatz und die Quartschichtungen bei McCoy Tyner und die Lyrik bei Bill Evans hat Chucho Valdez einmal die Quellen seines komplexen Spiels offenbart. Sein Vater ist der bedeutende Pianist Bebo Valdez, dem schon in den 1950er Jahren ein erfolgreicher Brückenschlag zwischen Jazz und kubanischer Musik gelang. Auch Chuchos Mutter war eine ausgezeichnete Pianistin. So viel Klaviermusik in den Genen, da war der Weg zur eigenen pianistischen Karriere natürlich vorgezeichnet. Bereits als Dreijähriger griff Chucho verblüffend kontrolliert in die Tasten. Die Eltern besorgten ihm einen Lehrer und schon im zarten Alter von 9 Jahren bestand das Wunderkind die Aufnahmeprüfung für das Konservatorium in Havanna. Vater Bebo holte fortan Sohn Chucho in seine Band, das war die Hauskapelle des Clubs Tropicana. Wer auf sich hält in der neueren kubanischen Musik, hat irgendwann einmal in diesem Ensemble Station gemacht. Chucho Valdez hat alle seine damaligen Kollegen buchstäblich überflügelt. Er wurde ein ganz großer, der sich nicht nur in seiner Heimat ungeteilter Wertschätzung erfreut, sondern dessen Ruhm den Globus umspannt. Lauschen wir dem Meister bei einem Soloauftritt im New Yorker Lincoln Center. Dort gestaltete Valdez am 16. Januar 1998 eine grandiose One-Man-Performance. Sein Vertragslabel Blue Note hat sie auf CD für die Nachwelt erhalten. Hier ist das Stück Delirio.

1972 gründete Chucho Valdés mit zwei kongenialen Partnern die Gruppe Iraquere. Mit dem Saxophonisten Paquito de Rivera und dem fulminanten Hochtontrompeter Arturo Sandoval hatte Valdés bereits im Orchestra Cubana de Musica Moderna Maßstäbe setzend zusammengearbeitet. Erst die heißblütig musizierende Small Big Band Iraquere brachte den Dreien jedoch den weltweiten Durchbruch. An Downbeat-Höchstnoten, an Pollsiegen und Preisen, darunter der begehrte Grammy, an gigantischen Plattenverkaufszahlen und an allenthalben vollen Konzertsälen lässt sich der jahrzehntelange Erfolg dieses von Fidel Castro geliebten und protegierten Orchesters ablesen. Als Paquito de Rivera und Arturo Sandoval die Band verließen und sich zu Solokarrieren aufmachten, übernahm Chucho Valdés allein den Platz auf der Kommandobrücke. Der Akzeptanz des Ensembles tat's keinen Abbruch. 1998 schließlich legte Chucho Valdés die Bandleitung in die Hände seines Sohnes Francisco. Heute tritt er nur noch sporadisch als Ehrenpräsident und als Stargast mit Iraquere auf. In seinem letzten Jahr als Leader nahm Valdés mit der Band bei Blue Note ein sehr gelungenes Album auf, es heißt Yema Ya, darauf finden wir den Titel San Francisco. Der Trompeter Mario Fernandez, der Tenorsaxophonist Alfredo Thompson und Chucho Valdés, diesmal am E-Piano, treten dabei solistisch hervor.

San Francisco. Chucho Valdés' delikate afrokubanische Musiziermelange, perfekt in Szene gesetzt von der Gruppe Irakere. Der Pianist rückt, wie eben schon erwähnt, seine überragenden Fähigkeiten meistens als Solist oder als Chef kleiner Bands ins Rampenlicht. Er geizt dabei nicht mit der Darstellung seiner atemberaubenden Virtuosität. Wer Chucho Valdés Konzerte besucht, der bekommt viel mehr Töne ab als bei anderen pianistischen Darbietungen. Der Notenmillionär kann sich aber auch zurücknehmen. Nicht bei jedem Stück purzeln die Temporekorde. Der Wirkung seines Spiels schadet es nichts, wenn der Pianist seiner Rasanz ein wenig die Zügel anlegt. Im Gegenteil, vielleicht ist ja der etwas sparsamere Chucho Valdés der beste Chucho Valdés. Hören wir zum Abschluss eine Zugabe, mit der der Kubaner im April 1999 die Zuhörer des kultigen New Yorker Jazzclubs Village Vanguard erfreute. Dezent unterstützt von den Mitgliedern seines Quartetts verabschiedete sich Valdés von seinem Publikum mit dem Stück Lorraine's Habanera.

Soweit unser Jazz-ABC mit Peter Michael Bitz. Der Schlagzeuger Thomas Krämer ist in der Reihe Jazz Live with Friends ein gern gesehener Gast. Er selbst stammt aus Frankfurt und bringt immer wieder die interessanten Musiker aus dem Rhein-Main-Gebiet zu uns nach Saarbrücken. Am Mittwoch, dem 14. Februar 2007, hatte er das Rhein-Main-Gebiet mal locker bis in die Schweiz ausgedehnt und den Bassisten Heiri Kenzig in die Band integriert. Auch der Pianist Achim Kaufmann und der Saxophonist Claudius Falk stammen eher aus Köln, aber das liegt immerhin am Rhein. Hier im Offbeat, dem Jazz-Channel von SR2 Kulturradio, kommen nun die vier. Krämer, Kenzig, Kaufmann und Falk.

So, vielen Dank. Das erste Stück, eine Komposition von unserem Bassisten, Grace of Gravity. Und jetzt kommt eine Hommage an Ornette Coleman, Shapes of Ornette, und Komposition von unserem Saxophonisten. Viel Spaß weiterhin.

Herzlichen Dank. Heiri Kenzig am Kontrabass. Heiri Kenzig. Thomas Krämer, Schlagzeug. Achim Kaufmann, Klavier. Claudius Falk, Saxophone. Vielen Dank.

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1: Pascal Schumacher ist ein junger Vibraphonist aus Luxemburg. Sein Instrument zählt nicht gerade zu den gebräuchlichsten im Jazz, aber einige große Namen hat es schon gegeben. Erinnern will ich nur an Lionel Hampton und an Milt Jackson. Pascal Schumacher führt deren Tradition fort, allerdings weniger bluesorientiert. Pascal Schumacher spielt das Vibraphon auf eher melodiös verträumte Weise. Am Montag, den 1. Oktober 2007, war er mit seinem Quartett zu Gast bei Jazz Live with Friends auf dem Saarbrücker Hallberg. Hier im Offbeat, dem Jazz-Channel von SR2 Kulturradio, kommt das Pascal Schumacher Quartett.

Vielen Dank, das war Jeff Newe, Jens Krippe, Christoph Gewissler, Pascal Schumacher. Hoffentlich können wir die Welt wieder mal begegnen. Vielen Dank.

Das war das Konzert des Pascal Schumacher Quartetts in der Reihe Jazz Live with Friends am 1. Oktober 2007. Im zweiten Set dieses Abends hatten wir das Duo des schwedischen Bassisten Lars Danielsson mit dem polnischen Pianisten Leszek Moszcza. Zusammen sind sie Paso Duble. Die meisten Kompositionen stammen von dem Bassisten Lars Danielsson. Hier im Offbeat, dem Webchannel von SR2 Kulturradio, kommt das Konzert des Duos Paso Duble.

0: Das war das Konzert von Lars Danielsson und Leszek Moszcza am 1. Oktober 2007 auf dem Saarbrücker Hallberg. Und jetzt kommt im Offbeat das Jazz-ABC mit Peter Michael Bitz.
1: V wie Valdez und zugleich V wie Virtuosität. Heute befassen wir uns mit einem der bedeutendsten und einflussreichsten Musiker Kubas und zugleich mit einem der brillantesten Virtuosen des Jazzpianos. Beides in Personalunion ist Jesus Chucho Valdez. Ein Sturm von Tönen tost, wenn sich der seit dem letzten Monat 65-jährige Tastenmagier an die Arbeit macht. Kein Dutzend Jazzpiano-Artisten weltweit, die es an spektakulärer Instrumentalbeherrschung und Rasanz mit dem Mann aus dem kubanischen Quinvican aufnehmen können. Chucho Valdez ist jedoch kein seelenloser Rekordjäger, kein hochgezüchteter Tempobolzer, sondern er bleibt bei aller zur Schau gestellten Grandezza ein einfühlsamer, inventiver, kompletter und zudem stilbildender Musiker. Die Virtuosität habe er sich bei Oscar Peterson abgeschaut, den perkussiven Ansatz und die Quartschichtungen bei McCoy Tyner und die Lyrik bei Bill Evans hat Chucho Valdez einmal die Quellen seines komplexen Spiels offenbart. Sein Vater ist der bedeutende Pianist Bebo Valdez, dem schon in den 1950er Jahren ein erfolgreicher Brückenschlag zwischen Jazz und kubanischer Musik gelang. Auch Chuchos Mutter war eine ausgezeichnete Pianistin. So viel Klaviermusik in den Genen, da war der Weg zur eigenen pianistischen Karriere natürlich vorgezeichnet. Bereits als Dreijähriger griff Chucho verblüffend kontrolliert in die Tasten. Die Eltern besorgten ihm einen Lehrer und schon im zarten Alter von 9 Jahren bestand das Wunderkind die Aufnahmeprüfung für das Konservatorium in Havanna. Vater Bebo holte fortan Sohn Chucho in seine Band, das war die Hauskapelle des Clubs Tropicana. Wer auf sich hält in der neueren kubanischen Musik, hat irgendwann einmal in diesem Ensemble Station gemacht. Chucho Valdez hat alle seine damaligen Kollegen buchstäblich überflügelt. Er wurde ein ganz großer, der sich nicht nur in seiner Heimat ungeteilter Wertschätzung erfreut, sondern dessen Ruhm den Globus umspannt. Lauschen wir dem Meister bei einem Soloauftritt im New Yorker Lincoln Center. Dort gestaltete Valdez am 16. Januar 1998 eine grandiose One-Man-Performance. Sein Vertragslabel Blue Note hat sie auf CD für die Nachwelt erhalten. Hier ist das Stück Delirio.

Heute tritt Chucho Valdés zumeist als Solist oder als Leader kleinerer Formationen in Erscheinung. Weltruf erlangte er jedoch als exponiertes Mitglied einer Band, die wie keine zweite die moderne kubanische Musik, genauer gesagt die Synthese von Cuban Folk und Jazz, verkörpert. 1972 gründete Chucho Valdés mit zwei kongenialen Partnern die Gruppe Irakere. Mit dem Saxophonisten Paquito de Rivera und dem fulminanten Hochtontrompeter Arturo Sandoval hatte Valdés bereits im Orchestra Cubana de Musica Moderna Maßstäbe setzend zusammengearbeitet. Erst die heißblütig musizierende Small Big Band Irakere brachte den Dreien jedoch den weltweiten Durchbruch. An Downbeat-Höchstnoten, an Pollsiegen und Preisen, darunter der begehrte Grammy, an gigantischen Plattenverkaufszahlen und an allenthalben vollen Konzertsälen lässt sich der jahrzehntelange Erfolg dieses von Fidel Castro geliebten und protegierten Orchesters ablesen. Als Paquito de Rivera und Arturo Sandoval die Band verließen und sich zu Solokarrieren aufmachten, übernahm Chucho Valdés allein den Platz auf der Kommandobrücke. Der Akzeptanz des Ensembles tat's keinen Abbruch. 1998 schließlich legte Chucho Valdés die Bandleitung in die Hände seines Sohnes Francisco. Heute tritt er nur noch sporadisch als Ehrenpräsident und als Stargast mit Irakere auf. In seinem letzten Jahr als Leader nahm Valdés mit der Band bei Blue Note ein sehr gelungenes Album auf, es heißt Yema Ya, darauf finden wir den Titel San Francisco. Der Trompeter Mario Fernandez, der Tenorsaxophonist Alfredo Thompson und Chucho Valdés, diesmal am E-Piano, treten dabei solistisch hervor.

San Francisco. Chucho Valdés, delikate afrokubanische Musiziermelange, perfekt in Szene gesetzt von der Gruppe Irakere. Der Pianist drückt, wie eben schon erwähnt, seine überragenden Fähigkeiten meistens als Solist oder als Chef kleiner Bands ins Rampenlicht. Er geizt dabei nicht mit der Darstellung seiner atemberaubenden Virtuosität. Wer Chucho Valdés Konzerte besucht, der bekommt viel mehr Töne ab als bei anderen pianistischen Darbietungen. Der Notenmillionär kann sich

Soweit unser Jazz-ABC mit Peter Michael Bitz. Der Schlagzeuger Thomas Krämer ist in der Reihe Jazz Live with Friends ein gern gesehener Gast. Er selbst stammt aus Frankfurt und bringt immer wieder die interessanten Musiker aus dem Rhein-Main-Gebiet zu uns nach Saarbrücken. Am Mittwoch, dem 14. Februar 2007, hatte er das Rhein-Main-Gebiet mal locker bis in die Schweiz ausgedehnt und den Bassisten Heiri Kenzig in die Band integriert. Auch der Pianist Achim Kaufmann und der Saxophonist Claudius Falk stammen eher aus Köln, aber das liegt immerhin am Rhein. Hier im Offbeat, dem Jazz-Channel von SR2 Kulturradio, kommen nun die vier. Krämer, Kenzig, Kaufmann und Falk.

So, vielen Dank. Das erste Stück, eine Komposition von unserem Bassisten, Grace of Gravity. Und jetzt kommt eine Hommage an Ornette Coleman, Shapes of Ornette, und Komposition von unserem Saxophonisten. Viel Spaß weiterhin.

Herzlichen Dank. Heiri Kenzig am Kontrabass. Heiri Kenzig. Thomas Krämer, Schlagzeug. Achim Kaufmann, Klavier. Claudius Falk, Saxophone. Vielen Dank.

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1: Pascal Schumacher ist ein junger Vibraphonist aus Luxemburg. Sein Instrument zählt nicht gerade zu den gebräuchlichsten im Jazz, aber einige große Namen hat es schon gegeben. Erinnern will ich nur an Lionel Hampton und an Milt Jackson. Pascal Schumacher führt deren Tradition fort, allerdings weniger bluesorientiert. Pascal Schumacher spielt das Vibraphon auf eher melodiös verträumte Weise. Am Montag, den 1. Oktober 2007, war er mit seinem Quartett zu Gast bei Jazz Live with Friends auf dem Saarbrücker Hallberg. Hier im Offbeat, dem Jazz-Channel von SR2 Kulturradio, kommt das Pascal Schumacher Quartett.

Vielen Dank, das war Jeff Newe, Jens Lippe, Christoph Gewissler, Pascal Schumacher. Hoffentlich können wir den Debatt wieder mal begehen. Vielen Dank.

Das war das Konzert des Pascal Schumacher Quartetts in der Reihe Jazz Live with Friends am 1. Oktober 2007. Im zweiten Set dieses Abends hatten wir das Duo des schwedischen Bassisten Lars Danielsson mit dem polnischen Pianisten Leszek Moszcza. Zusammen sind sie Paso Duble. Die meisten Kompositionen stammen von dem Bassisten Lars Danielsson. Hier im Offbeat, dem Webchannel von SR2 Kulturradio, kommt das Konzert des Duos Paso Duble.

0: Das war das Konzert von Lars Daniel Sonn und Leszek Moszcza am 1. Oktober 2007 auf dem Saarbrücker Hallberg. Und jetzt kommt im Offbeat das Jazz-ABC mit Peter Michael Bitz.
1: V wie Valdez und zugleich V wie Virtuosität. Heute befassen wir uns mit einem der bedeutendsten und einflussreichsten Musiker Kubas und zugleich mit einem der brillantesten Virtuosen des Jazzpianos. Beides in Personalunion ist Jesus Chucho Valdez. Ein Sturm von Tönen tost, wenn sich der seit dem letzten Monat 65-jährige Tastenmagier an die Arbeit macht. Kein Dutzend Jazzpiano-Artisten weltweit, die es an spektakulärer Instrumentalbeherrschung und Rasanz mit dem Mann aus dem kubanischen Quin Vicán aufnehmen können. Chucho Valdez ist jedoch kein seelenloser Rekordjäger, kein hochgezüchteter Tempobolzer, sondern er bleibt bei aller zur Schau gestellten Grandezza ein einfühlsamer, inventiver, kompletter und zudem stilbildender Musiker. Die Virtuosität habe er sich bei Oscar Peterson abgeschaut, den perkussiven Ansatz und die Quartschichtungen bei McCoy Tyner und die Lyrik bei Bill Evans hat Chucho Valdez einmal die Quellen seines komplexen Spiels offenbart. Sein Vater ist der bedeutende Pianist Bebo Valdez, dem schon in den 1950er Jahren ein erfolgreicher Brückenschlag zwischen Jazz und kubanischer Musik gelang. Auch Chuchos Mutter war eine ausgezeichnete Pianistin. So viel Klaviermusik in den Genen, da war der Weg zur eigenen pianistischen Karriere natürlich vorgezeichnet. Bereits als Dreijähriger griff Chucho verblüffend kontrolliert in die Tasten. Die Eltern besorgten ihm einen Lehrer und schon im zarten Alter von 9 Jahren bestand das Wunderkind die Aufnahmeprüfung für das Konservatorium in Havanna. Vater Bebo holte fortan Sohn Chucho in seine Band, das war die Hauskapelle des Clubs Tropicana. Wer auf sich hält in der neueren kubanischen Musik, hat irgendwann einmal in diesem Ensemble Station gemacht. Chucho Valdez hat alle seine damaligen Kollegen buchstäblich überflügelt. Er wurde ein ganz großer, der sich nicht nur in seiner Heimat ungeteilter Wertschätzung erfreut, sondern dessen Ruhm den Globus umspannt. Lauschen wir dem Meister bei einem Soloauftritt im New Yorker Lincoln Center. Dort gestaltete Valdez am 16. Januar 1998 eine grandiose One-Man-Performance. Sein Vertragslabel Blue Note hat sie auf CD für die Nachwelt erhalten. Hier ist das Stück Delirio.

Heute tritt Chucho Valdés zumeist als Solist oder als Leader kleinerer Formationen in Erscheinung. Weltruf erlangte er jedoch als exponiertes Mitglied einer Band, die wie keine zweite die moderne kubanische Musik, genauer gesagt die Synthese von Cuban Folk und Jazz, verkörpert. 1972 gründete Chucho Valdés mit zwei kongenialen Partnern die Gruppe Irakere. Mit dem Saxophonisten Paquito de Rivera und dem fulminanten Hochtontrompeter Arturo Sandoval hatte Valdés bereits im Orchestra Cubana de Musica Moderna Maßstäbe setzen zusammengearbeitet. Erst die heißblütig musizierende Small Big Band Irakere brachte den Dreien jedoch den weltweiten Durchbruch. An Downbeat-Höchstnoten, an Pollsiegen und Preisen, darunter der begehrte Grammy, an gigantischen Plattenverkaufszahlen und an allenthalben vollen Konzertsälen lässt sich der jahrzehntelange Erfolg dieses von Fidel Castro geliebten und protegierten Orchesters ablesen. Als Paquito de Rivera und Arturo Sandoval die Band verließen und sich zu Solokarrieren aufmachten, übernahm Chucho Valdés allein den Platz auf der Kommandobrücke. Der Akzeptanz des Ensembles tat's keinen Abbruch. 1998 schließlich legte Chucho Valdés die Bandleitung in die Hände seines Sohnes Francisco. Heute tritt er nur noch sporadisch als Ehrenpräsident und als Stargast mit Irakere auf. In seinem letzten Jahr als Leader nahm Valdés mit der Band bei Blue Note ein sehr gelungenes Album auf, es heißt Yema Ya, darauf finden wir den Titel San Francisco. Der Trompeter Mario Fernandez, der Tenorsaxophonist Alfredo Thompson und Chucho Valdés, diesmal am E-Piano, treten dabei solistisch hervor.

San Francisco. Chucho Valdés' delikate afrokubanische Musiziermelange, perfekt in Szene gesetzt von der Gruppe Irakere. Der Pianist drückt, wie eben schon erwähnt, seine überragenden Fähigkeiten meistens als Solist oder als Chef kleiner Bands ins Rampenlicht. Er geizt dabei nicht mit der Darstellung seiner atemberaubenden Virtuosität. Wer Chucho Valdés' Konzerte besucht, der bekommt viel mehr Töne ab als bei anderen pianistischen Darbietungen. Der Notenmillionär kann sich aber auch zurücknehmen. Nicht bei jedem Stück purzeln die Temporekorde. Der Wirkung seines Spiels schadet es nichts, wenn der Pianist seiner Rasanz ein wenig die Zügel anlegt. Im Gegenteil, vielleicht ist ja der etwas sparsamere Chucho Valdés der beste Chucho Valdés. Hören wir zum Abschluss eine Zugabe, mit der der Kubaner im April 1999 die Zuhörer des kultigen New Yorker Jazzclubs Village Vanguard erfreute. Dezent unterstützt von den Mitgliedern seines Quartetts verabschiedete sich Valdés von seinem Publikum mit dem Stück Lorraine's Habanera.

Soweit unser Jazz-ABC mit Peter Michael Bitz. Der Schlagzeuger Thomas Krämer ist in der Reihe Jazz Live with Friends ein gern gesehener Gast. Er selbst stammt aus Frankfurt und bringt immer wieder die interessanten Musiker aus dem Rhein-Main-Gebiet zu uns nach Saarbrücken. Am Mittwoch, dem 14. Februar 2007, hatte er das Rhein-Main-Gebiet mal locker bis in die Schweiz ausgedehnt und den Bassisten Heiri Kenzig in die Band integriert. Auch der Pianist Achim Kaufmann und der Saxophonist Claudius Falk stammen eher aus Köln, aber das liegt immerhin am Rhein. Hier im Offbeat, dem Jazz-Channel von SR2 Kulturradio, kommen nun die vier. Krämer, Kenzig, Kaufmann und Falk.

So, vielen Dank. Das erste Stück, eine Komposition von unserem Bassisten, Grace of Gravity. Und jetzt kommt eine Hommage an Ornette Coleman, Shapes of Ornette, und Komposition von unserem Saxophonisten. Viel Spaß weiterhin.

Herzlichen Dank. Heiri Kenzig am Kontrabass. Heiri Kenzig. Thomas Krämer, Schlagzeug. Achim Kaufmann, Klavier. Claudius Falk, Saxophone. Vielen Dank.

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1: Georg Ruby ist der Leiter des Jazz-Zweiges der Hochschule für Musik Saarbrücken. Speziell für das Kulturmeilenfest 2004 hatte Georg Ruby mit seinen Studenten zusammen die Jazz-Kombo der Hochschule für Musik Saar, Studio 6 Connection, zusammengestellt. Und das hören Sie jetzt im Offbeat, dem Webchannel von SR2 Kulturradio. Die Studio 6 Connection vom 12. September 2004.

0: Georg Rubik und seine musikalischen Mitstreiter hier beim Kulturmeilenfest SR2 Kulturpicknick. Georg Rubik ist Professor für Jazz hier an der Hochschule für Musik Saar und ja, an den Instrumenten Studierende und Lehrende aus dieser Klasse. Georg Rubik, eine, ja, wie soll man sagen, akademische Richtung Jazz gab es ja eigentlich nie. Wie kommt der Jazz in die Hochschule?
1: Der Jazz kommt in die Hochschulen einfach dadurch, weil das Berufsbild des Jazzmusikers immer mehr im Alltag der Musik greift und dann natürlich auch alles Bildungsmöglichkeiten geschaffen werden müssen, um das halt sehr kompetent zu tun.
0: Jazz hat ja mittlerweile auch eine lange Geschichte. Die Zeiten, wo das in den 20er Jahren mehr oder weniger Grundvoraussetzung war, man verträgt ein Bier vor 10 Uhr morgens und dann war man Jazzmusiker. Da ist ja viel aufgelaufen, auch an Tradition, auch an Geschichte. Wie schafft man das, diese, ja, doch recht junge Tradition, doch facettenreiche Tradition zu transportieren an Menschen, die die Entstehungszeit dieser Musik ja eigentlich überhaupt nicht miterlebt haben?
1: Musik transportiert sich fast von selber an die Menschen, weil es ist immer der Einfluss des Jazz in die Popmusik, in den Blues, in das immer, war immer grundlegend. Und so ist von dem, was die Leute, jungen Leute normalerweise hören, der Weg zurück zu dem, was diese Musik jeweils bedingt, unheimlich klein und das Interesse dann natürlich auch, falls das mal erkannt wird, dann sehr groß.
0: Jazz ist ja eine Musik, die sehr stark mit dem Transport auch von Emotionen zu tun hat. Ob jetzt mehr oder weniger als bei der klassischen E-Musik, sei jetzt mal dahingestellt. Wie geht man das praktisch an? Wie muss man sich Jazz-Unterricht an der Hochschule für Musik Saar vorstellen?
1: Es ist immer ein Vorurteil, dass man denkt, man kann bestimmte Musiksorten allein durch Regeln, Theorien vermitteln. Das ist immer ein Zusammenspiel von Hören, also von selber die Musik emotional erfahren und dann irgendwann erkennen, dass dazu auch bestimmte Regeln nötig sind, um diese Emotionen auch nach außen zu bringen ans Publikum. Und da gibt es dann die verschiedensten Möglichkeiten. Erstens, man gibt den Leuten qualifizierten Einzelunterricht, man zeigt ihnen, wie zu improvisieren ist über bestimmte Akkorde, welche Töne da benutzt werden. Auf der anderen Seite spielen die auch alle in Bands, müssen wissen, wie ist ihre Funktion in der Band, wo muss ich mich zurückhalten, wo muss ich mehr spielen, wo ist das eine Stück prädestiniert dafür, dass ich sehr engagiert begleite, bei dem anderen sehr wenig. Das ist halt ein Geben und Nehmen und das macht sich sowohl in den Ensembles als auch im Einzelunterricht bemerkbar und beides verzahnt sich.
0: Und wie lange dauert so ein klassisches Studium? Wo kommen die Leute her? Haben die so einen traditionellen, klassischen Instrumentalunterricht bereits genossen oder ja, wie ist der musikalische Hintergrund?
1: Was wir hier gerade dabei sind aufzubauen, ist ja ein Ergänzungsstudiengang Jazz. Es gibt zwei Sorten. Es gibt in anderen Instituten einen Vollstudiengang Jazz, parallel zu den Klassikstudiengängen. Der dauert dann mindestens 6 Semester, manchmal auch länger. Hier ist es so, dass die Leute schon ein abgeschlossenes Studium haben. Ob das Jazz ist, ob das Klassik ist, egal. Voraussetzung muss sein, dass sie im Jazzbereich Erfahrung gemacht haben, dass die in die Aufnahmeprüfung qualifiziert bestehen. Und dann wird auf das, was sie vorher schon konnten, meistens ist es Klassik, eine qualifizierte Ausbildung über 4 Semester draufgesetzt, wo sie sowohl in der Theorie, in der Praxis und natürlich auch in der Pädagogik, weil die Leute sollen ja später losgelassen werden in Schulen, auf ihre Klassen, sollen Bandunterricht machen, in Musikschulen Workshops machen und all das zusammen, diese drei Einheiten, diese Module, sollen die Leute befähigen, sowohl als Spieler, als Solisten erfolgreich zu sein, aber auch als gute Lehrer.
0: Klingt für mich so ein bisschen wie ja, das Lernen einer weiteren Fremdsprache.
1: Ja, aber das ist ja so, die Fremdsprache kann man meistens schon vom Klang her, man muss bloß erkennen, wo ist der Ansatzpunkt dafür, dass ich sie noch prononcierter, noch deutlicher an die Leute bringe, weil man muss, man kann Jazz nicht spielen, ohne ihn sehr gut gehört zu haben. Und das ist halt die Einstiegsdroge sozusagen.
0: Georg Rubik, Professor für Jazz hier an der Hochschule für Musik Saar. Ich suche gerade den Rektor, Professor Thomas Duis. Wo ist er? Da steht er. Ja, eben hat er sich noch als Klavierträger betätigt. Jetzt, ja, naja, vielseitig im feinen Ornat. Herr Professor Duis, Jazz an einer Hochschule, wir haben es eben gerade kurz anklingen lassen, schon eine eher ungewöhnliche Geschichte. Da, wo normalerweise die hehre Harmonielehre herrscht, wo man sich mit den Herren in den gepuderten Perücken auseinandersetzt, da zieht plötzlich der Jazz ein. Ist das so ein bisschen Weichenstellung auch in die Zukunft?
2: Ich denke, dass das ganz sicherlich Weichenstellung für die Zukunft ist oder ein Teil der Weichenstellung für die Zukunft. Herr Rubik hat es gerade schon angesprochen, Jazz nimmt einen wesentlich größeren Raum ein in der Musik als bislang sozusagen angenommen, beziehungsweise bis vor vielen oder vor wenigen Jahrzehnten ja auch in der Praxis gab es das ja im Prinzip noch nicht. Wir sind natürlich, das möchte ich an dieser Stelle mal sagen, sehr dankbar dafür, dass es in der Gesellschaft Menschen gibt, die nicht nur gerne Jazz hören, sondern es gibt auch Menschen, die diesen Musikstil fördern, die ihn unterstützen. Und an dieser Stelle möchte ich mal meinen ganz herzlichen Dank an den Herrn Dr. Scheer richten, der nämlich sozusagen verantwortlich dafür zeichnet, dass es ab dem Wintersemester 2004 bei uns an der Hochschule so einen Ergänzungsstudiengang Jazz gibt. Denn er fördert das nicht nur idealistisch, sondern er fördert es auch finanziell. Und dafür ganz herzlichen Dank.
0: Das sind die berühmten Drittmittel, die quasi... Da ist er. Das sind die berühmten Drittmittel, die so in den Hochschuletat einfließen können, einfließen müssen. Wie ist so Ihre persönliche Entwicklung? Das nimmt eine wichtige Rolle ein, auch in Zukunft?
2: Ich denke, das wird eine immer wichtigere Rolle einnehmen, denn es ist ja so, wir wissen alle, die Kassen in den öffentlichen Haushalten sind leer. Und wir wollen exzellente Ausbildung anbieten. Und darauf sind wir auch angewiesen, denn man muss sich einfach mal vorstellen, eine kleine Hochschule im Saarland, die wird nicht wahrgenommen, wenn sie nichts Exzellentes zu bieten hat. Und deswegen ist es unser Ziel, diese Leistung der Professoren, der Lehrenden anzubieten und Studenten hierher zu ziehen. Das können wir aber nur, wenn wir erfolgreich sind bei der Einwerbung von Drittmitteln und wenn wir eben halt Interessierte haben. Und davon gibt es ja einige im Saarland, die uns unterstützen. Und zwar sehr tatkräftig.
0: Und sowas spricht sich denn rum? Also wenn man so ein bisschen durchhört, so durch die Klassen, alles andere als saarländische Akzente hört man da. Also die Leute kommen anscheinend von weit her, um hier diese Musikrichtung zu studieren, um sich hier zu verfeinern. Stellen Sie doch gerade mal die Leute vor, wen hören wir denn wo?
1: Also, ich nehme mal das Mikrofon. Am Bass Rudi Schaaf aus Saarbrücken, das ist unser Gast hier, der aus der Szene kommt, weil wir noch keinen qualifizierten Bassisten aufgenommen haben. Da bin ich sehr froh, dass er uns unterstützt. Rudi Schaaf. Am Schlagzeug ein Musiker, der im Wintersemester jetzt sein Studium aufnehmen wird, im Studiengang Jazz, Christian Balzer. Am Tenorsaxophon Sebastian Degen. Am Flügelhorn und Trompete Stefanie Deckers. Und da unser etatmäßiger Klarinettist aus den USA kommt und in den Semesterferien jetzt auch dort ist, hilft uns auch ein Musiker aus der Szene hier aus. Das ist Udo Lovisa am Sopransaxophon. Und an der Posaune Philipp Schuck. Und dann hatten wir noch ein kleines Problem. Normalerweise spiele ich in der Band nicht Klavier, sondern stehe davor und gebe meinen Senf dazu. Aber unsere etatmäßige Pianistin hatte gerade das Glück und wir hatten das Pech, dass sie Zwillinge bekommen hat. Und dann kann man natürlich nicht sofort wieder am Klavier sitzen und qualifiziert Jazz machen. Aber sie wird dann wieder irgendwann dazu stoßen.
0: Ja, vielen Dank, Georg Rubi. Der Vielseitigkeit hier der Jazzmusiker sei an dieser Stelle nochmal Lob gezollt, denn Sie wissen, Kulturmeilenfest, SR2 Kulturpicknick, zum ersten Mal eine Premiere, auf der improvisiert werden muss, nicht nur musikalisch, sondern auch was die Logistik anbetrifft. Hier Professor Duis, Professor Rubi waren eben zu bewundern in der Rolle als Flügelschlepper, dafür auch von unserer Seite. Herzlichen Dank für so viel Flexibilität und jetzt freuen wir uns auf viel stimmungsvollen, mitreißenden Jazz mit Georg Rubi und seinen Mitstreiter.
1: Vielen Dank. Das nächste Stück ist von Horace Silver und heißt Serenade for Soul Sister.

Vielen Dank für die Technik, bitte. Die Bläser brauchen auf den Monitoren mehr Klavier und sich selber, die Bläser. Nach dem Horace Silver-Stück Serenade to Soul Sister geht's weiter mit Wayne Shorter's Stück Appenapple.

Dankeschön. Wayne Shorter war jetzt am Start. Ich habe mir oft gedacht, warum gibt es denn immer nur, wenn es um improvisierte Musik und Jazz geht, die oder vor allem die US-amerikanischen Vorlagen aus dem American Songbook, und habe einmal geguckt, ich bin da nicht der Einzige, was gibt es denn bei uns in Deutschland an Traditionen, über die man schön improvisieren kann, das Spaß macht, das auch von qualifizierten Komponisten hergestellt worden ist. Und da gibt es in den 30er, 40er Jahren des letzten Jahrhunderts einige Musiker, die oft im Dienste der UFA standen und für die Filme dort komponiert haben. Einer davon ist Theo Makeben. Und ich habe auf meinem letzten Trio-Album eine ganze Platte für ihn gemacht oder mit seiner Musik und ein Stück sozusagen hier in diese Band gerettet. Und das heißt, vielleicht kennen Sie das auch, Frauen sind keine Engel.

Vielen Dank. Die Studio 6 Connection, die Jazz-Kombo der Hochschule für Musik hier in Saarbrücken mit dem Stück Frauen sind keine Engel von Theo Markeben. Es gibt wieder eins jetzt von Horace Silver und der ist nicht nur ein guter Musiker, weil er lebt noch entgegen anderer Gerüchte, sondern er ist einer, der den Funky-Stil mitentwickelt, fast schon erfunden hat in Mitte der 50er Jahre, von dem heute ganz viele Popmusiker und auch die Hip-Hop-Leute sehr profitieren. Eins seiner Stücke, die daraus entstanden sind, heißt Wipe Away the Evil.

Wipe Away the Evil von Horace Silver. Es gibt berühmte Jazz-Solisten, die sind sowohl Solisten als auch gute Kompositeure, die stellen sehr viele Stücke her. Von denen gibt es ganze Bandbooks voller Kompositionen. Dann gibt es Musiker wie Toots Thielemans, den absolut fähigsten und auch bekanntesten Mundharmonikaspieler in der improvisierenden Musik. Der ist ein unglaublicher Solist, aber einer, der ganz selten Stücke schreibt. Bekannt geworden ist nur ein einziges und er sagt immer, das Stück ist seine Rente. Deswegen muss er da, wo er hinkommt, wo er spielt, dieses Stück immer spielen, um ein bisschen GEMA einzufahren. Und dieses berühmte Toots Thielemans Stück werden wir jetzt spielen und es heißt Blues Set.

Toots Thielmanns Bluesette. Letztes Stück für heute zumindest von uns, von der Studio Sex Connection der Jazzkombo der Hochschule für Musik hier in Saarbrücken. Es ist wieder von Horace Silver. Wir haben im letzten Semester ein komplettes Silver-Programm gemacht und die heutigen drei Stücke sind dann noch so ein paar kleine Ausreißer aus dieser Zeit. Und er ist ja sehr beeinflusst worden von der Musik der Kapverdischen Insel. Sein Vater kommt auch daher. Der war auch Musiker natürlich. Und dieses Stück heißt dann auch konsequenterweise The Cape Verdean Blues.

Studio 6 Connection. Philipp Schuck Posaune, Udo Lovisa Sopransaxophon, Steffi Deckers Trompete, Sebastian Degen Tenorsaxophon, Christian Weißer Schlagzeug, Rudi Schaaf am Kontrabass.

Dankeschön, herzlichen Dank. Ein kleines Stück gibt's noch von Horace Silver, The Sophisticated Hippie.

0: Herzlichen Dank. Sophisticated Hippie, Horace Silver und die Studio Sex Connection. Dankeschön. Bis bald.
1: Soweit Georg Ruby mit seiner Studio Six Connection, der Jazz-Combo der Hochschule für Musik Saar. Aufgenommen wurde das Ganze auf dem Saarbrücker Kulturmeilenfest am 12. September 2004. Am selben Tag stand die Berliner Pianistin Julia Hülzmann mit ihrem Trio auf der großen Bühne. Mitgebracht hatte sie die italienische Sängerin Anna Lovagnac. Und das hören Sie jetzt im Offbeat, dem Webchannel von SR2 Kulturradio. Das Julia Hülzmann Trio mit Anna Lovagnac auf dem Kulturmeilenfest 2004.
2: Vielen Dank. Guten Tag, guten Abend. Ich halte mich ganz kurz, damit wir schön viel spielen können. Der Heinrich Köpperling ist hier am Schlagzeug heute. Marc Mühlbauer am Kontrabass. Aus Italien, Anna Lovagnac.
3: Am Piano und Key ist Julia Hülzmann.
2: Ja, Randy Newman hat 68 ein Stück geschrieben, das heißt Cowboy. Und als er das Stück geschrieben hatte, hatte er ein bestimmtes Bild im Kopf, eigentlich einen Film, und zwar Lonely Are the Brave. Das Bild von einem richtigen lonesome Cowboy auf seinem Pferd, der aber in doch etwas moderneren Zeiten, nämlich über Beton reitet und irgendwie sich nicht anpassen will und einfach weiterhin Cowboy ist.

Ja, vom Cowboy kommen wir zu dem Titel, der eben schon genannt wurde, You Can Leave Your Hat On, durch Joe Cocker berühmt geworden. Und ich denke, Joe Cocker hat das fast ein bisschen missverstanden, das Stück. Zumindest laut Randy Newman. Ganz so war es eigentlich nicht gemeint, wie es dann rüberkam, nämlich einfach nur als Strip-Song. Ja, wir haben ihn auch ein bisschen auseinandergenommen, den Song You Can Leave Your Hat On.

0: Real Emotional Girl. Kannte man vielleicht aus Ally McBeal. Das passte da auch ganz gut hin. Ja, jetzt was ganz anderes. Lonely at the Top.
1: Was hat er eigentlich für Frank Sinatra
0: geschrieben? Der wollte es nicht singen. Dann hat er es Barbara Streisand angeboten. Die wollte es auch nicht singen. Da haben wir gedacht, wir machen das einfach.

Dankeschön. Vielen Dank. Heinrich Köpperling am Schlagzeug. Dankeschön. Ja, jetzt, es war jetzt alles Randy Newman bis jetzt, jedes Stück, aber jetzt kommt ein eigenes. Unsere CD hat den Titel Come Closer. Übrigens kann man diese CD natürlich auch käuflich erwerben. Ein freundlicher junger Mann wird sich demnächst hier irgendwo, da hinten zeigt er hoch, hier irgendwo, oder wo bist du, da hinten? Hier irgendwann, hier vorne wird er hier dann sein und CDs verkaufen, natürlich jede Menge. Hat ganz viele da, würden wir auch gerne alle loswerden. Wir spielen jetzt den Titelsong dieser CD, nämlich Come Closer, und der Text ist von Anna und die Musik ist von mir.

Vielen Dank. Dankeschön. Ich muss ja zwischendurch immer auf die Uhr gucken, weil bis 19 Uhr haben wir Zeit. Das ist irgendwie so, wir haben jetzt so viele Konzerte gespielt mit unserem Programm und wir haben immer zwei Sets gemacht. Jetzt mussten wir das so zusammenschneiden, vorne was weg, hinten was weg. Und es ist tatsächlich hingekommen, unser Plan. Wir haben noch ein Stück, es ist also gutes Timing. Und das ist Jolly Coppers on Parade.

0: Julia Hülsmann.
1: Anna Loberniak. Heinrich Köpperling. Marc Neubauer. Vielen, vielen Dank.

0: Dankeschön. Vielen Dank.
1: Das waren Anna Lovenjak und das Julia Hülsmann-Trio bei ihrem Konzert auf dem Saarbrücker Kulturmeilenfest im Jahr 2004. Weiter geht's mit dem Jazz-ABC von Peter Michael Bitz.
2: X wie Xmas, damit müssen wir noch ein bisschen warten. Heute erstmal Y wie Young, Victor Young. Und wieder rückt ein großer amerikanischer Songwriter in den Fokus unseres Interesses. Nach Richard A. Whiting ist heute Victor Young der Protagonist des Jazz-ABC. Vor 8 Tagen hat sich der Todestag des Wahlkaliforniers zum 50. Male gejährt. Die Welt des Jazz verdankt dem gelernten Konzertgeiger Victor Young eine Reihe unvergänglicher Songs. In diesem Kurzbeitrag können wir auf das sowohl durch Qualität als auch durch Quantität bestechende Werk des in Chicago geborenen und in Polen aufgewachsenen Bandleaders und Filmkomponisten natürlich nur Streiflichter werfen. Standardjuwelen wie Sweet Sue, Street of Dreams, Love Letters, Golden Earrings oder der Song of Delilah, um nur einige zu nennen, sind feste Größen im Great American Songbook. Und was wäre der Jazz ohne die 4 Top-Hits von Victor Young, die in diesem Programm vorkommen? 1933 schrieb Young die gefühlige Ballade I Don't Stand a Ghost of a Chance. Die Lyrics verfasste wie so oft der ehemalige Vaudeville-Ansager Ned Washington. Durch Bing Crosby, den schmachtenden Crooner der 1930er und 40er Jahre, erlangte der Song Berühmtheit und wurde in der Folge so sehr mit dem Sänger assoziiert, dass Crosby heute noch als Mitautor genannt wird. Wir hören A Ghost of a Chance in einer denkwürdigen Instrumentalfassung, die ein anderer Träger des Namens Young am 1. Mai 1944 eingespielt hat, Lester Young. The President wird bei dieser Aufnahme von Count Basie und dessen kompletter Rhythmusgruppe begleitet. Lester Young plays Victor Young.

Schon ein Jahr vor A Ghost of a Chance hatte Victor Young einen Song ersonnen, der auch eine große Verbreitung im Jazz finden sollte, Beautiful Love. Der wird seit Jahrzehnten von Jazzmusikern verschiedener Stilrichtungen geschätzt und immer wieder aufgeführt, auffällig oft übrigens von guten Pianisten. Von Bill Evans gibt es etliche wunderbare Interpretationen, in seinem Gefolge haben sich aber auch andere Tastengrößen wie Michel Petrucciani, Alan Broadbent und Shirley Horn lustvoll mit der schönen Melodie befasst. Beautiful Love glänzt nicht nur in Pianistenhand, auch einige Saxophonkönige erlagen dem Charme dieses Songs. Bei einem einfühlsamen Storyteller wie Benny Carter ist er in den besten Händen.

Nicht selten sind populäre Jazzstandards Abfallprodukte von Filmmusik. Eine seiner berühmtesten Kompositionen hat Victor Young für einen Hollywood-Film geschrieben, der Streifen My Foolish Heart, der auf einer Kurzgeschichte von Jerome David Salinger basiert und in dem Susan Hayward die Hauptrolle spielt, ist längst vergessen. Der Song My Foolish Heart dagegen strahlt nach wie vor hell am Himmel der Evergreens. Der römische Altsaxophonist Stefano Di Battista, einer der ganz wichtigen Musiker des heutigen Jazz, spielte die gerade gehörte Version 1997 mit dem Bassisten Rosario Bonaccorso ein. Kommen wir zu der bei Jazzmusikern beliebtesten Victor Young-Komposition Stella by Starlight. Auch sie entstammt einem Film, an den sich heute kaum noch jemand erinnert. Seit den Swing-Tagen von Harry James und Konsorten ist Stella by Starlight aus dem modernen Jazz-Repertoire nicht mehr wegzudenken. Unter den unzähligen, ganze Regale füllenden Versionen habe ich Ihnen eine des Kenny Werner-Trios ausgesucht. Nicht nur, weil der originelle Pianist heute Geburtstag hat, wir gratulieren ihm zum 55., sondern auch, weil Kenny Werner in sehr fantasievoller Weise mit dem Thema spielt, es raffiniert variiert und dadurch einen 60 Jahre alten Song zu einem frischen Hörerlebnis macht. Nach einer brillanten Intro flackert Victor Youngs Thema auf, verfremdet, aber natürlich sofort erkennbar.

0: Soweit das Jazz-ABC mit Peter Michael Bitz. Kommen wir nun zu Teofilo Chantre. Er ist der große Komponist und Texter der Kapverden. Er lebt zwar schon sehr lange in Paris, aber gerade durch die Ferne zu seiner Heimat wurde die musikalische Verbindung zu den Kapverden besonders eng und künstlerisch hochproduktiv. Teofilo Chantre war 2006 beim Saarbrücker Kulturmeilenfest zu Gast und der Star des Abends. Sein Konzert hören Sie jetzt im Offbeat, dem Webchannel von SR2 Kulturradio. Teofilo Chantre am 3. September 2006 auf dem Kulturmeilenfest Saarbrücken.
1: Guten Tag.

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Dankeschön.

0: Thank you, to the next time. Até a próxima vez. Muito obrigado. Dankeschön.
1: 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Georg Ruby ist der Leiter des Jazz-Zweiges der Hochschule für Musik Saarbrücken. Speziell für das Kulturmeilenfest 2004 hatte Georg Ruby mit seinen Studenten zusammen die Jazz-Kombo der Hochschule für Musik Saar, Studio 6 Connection, zusammengestellt. Und das hören Sie jetzt im Offbeat, dem Webchannel von SR2 Kulturradio. Die Studio 6 Connection vom 12. September 2004.

Georg Rubi und seine musikalischen Mitstreiter hier beim Kulturmeilenfest SR2 Kulturpicknick. Georg Rubi ist Professor für Jazz hier an der Hochschule für Musik

0: Wie schafft man das, diese ja doch recht junge Tradition, doch facettenreiche Tradition zu transportieren an Menschen, die die Entstehungszeit dieser Musik ja eigentlich überhaupt nicht miterlebt haben?
1: Na gut. Die Musik transportiert sich fast von selber an die Menschen, weil es ist immer der Einfluss des Jazz in die Popmusik, in den Blues, war immer grundlegend. Und so ist von dem, was die Leute, jungen Leute normalerweise hören, der Weg zurück zu dem, was diese Musik jeweils bedingt, unheimlich klein und das Interesse dann natürlich auch, falls das mal erkannt wird, dann sehr groß.
0: Jazz ist ja eine Musik, die sehr stark mit dem Transport auch von Emotionen zu tun hat. Ob jetzt mehr oder weniger als bei der klassischen E-Musik, sei jetzt mal dahingestellt. Wie geht man das praktisch an? Wie muss man sich Jazz-Unterricht an der Hochschule für Musik Saar vorstellen?
1: Es ist immer ein Vorurteil, dass man denkt, man kann bestimmte Musiksorten allein durch Regeln, Theorien vermitteln. Das ist immer ein Zusammenspiel von Hören, also von selber die Musik emotional erfahren und dann irgendwann erkennen, dass dazu auch bestimmte Regeln nötig sind, um diese Emotionen auch nach außen zu bringen ans Publikum. Und da gibt es dann die verschiedensten Möglichkeiten. Erstens, man gibt den Leuten qualifizierten Einzelunterricht, man zeigt ihnen, wie zu improvisieren ist über bestimmte Akkorde, welche Töne da benutzt werden. Auf der anderen Seite spielen die auch alle in Bands, müssen wissen, wie ist ihre Funktion in der Band, wo muss ich mich zurückhalten, wo muss ich mehr spielen, wo ist das eine Stück prädestiniert dafür, dass ich sehr engagiert begleite, bei dem anderen sehr wenig. Das ist halt ein Geben und Nehmen und das macht sich sowohl in den Ensembles als auch im Einzelunterricht bemerkbar und beides verzahnt sich.
0: Und wie lange dauert so ein klassisches Studium? Wo kommen die Leute her? Haben die so einen traditionellen, klassischen Instrumentalunterricht bereits genossen? Oder ja, wie ist der musikalische Hintergrund?
1: Was wir hier gerade dabei sind aufzubauen, ist ja ein Ergänzungsstudiengang Jazz. Es gibt zwei Sorten. Es gibt in anderen Instituten einen Vollstudiengang Jazz, parallel zu den Klassikstudiengängen. Der dauert dann mindestens 6 Semester, manchmal auch länger. Hier ist es so, dass die Leute schon ein abgeschlossenes Studium haben. Ob das Jazz ist, ob das Klassik ist, egal. Voraussetzung muss sein, dass sie im Jazzbereich Erfahrung gemacht haben, dass sie in die Aufnahmeprüfung qualifiziert bestehen. Und dann wird auf das, was sie vorher schon konnten, meistens ist es Klassik, eine qualifizierte Ausbildung über 4 Semester draufgesetzt, wo sie sowohl in der Theorie, in der Praxis und natürlich auch in der Pädagogik, weil die Leute sollen ja später losgelassen werden in Schulen, auf ihre Klassen, sollen Bandunterricht machen, in Musikschulen Workshops machen. Und all das zusammen, diese drei Einheiten, diese Module, sollen die Leute befähigen, sowohl als Spieler, als Solisten erfolgreich zu sein, aber auch als gute Lehrer.
0: Klingt für mich so ein bisschen wie ja, das Lernen einer weiteren Fremdsprache.
1: Ja, aber das ist ja so, die Fremdsprache kann man meistens schon vom Klang her, man muss bloß erkennen, wo ist der Ansatzpunkt dafür, dass ich sie noch prononcierter, noch deutlicher an die Leute bringe, weil man muss, man kann Jazz nicht spielen, ohne ihn sehr gut gehört zu haben. Und das ist halt die Einstiegsdroge sozusagen.
0: Georg Rubi, Professor für Jazz hier an der Hochschule für Musik Saar. Ich suche gerade den Rektor, Professor Thomas Duis. Wo ist er? Da steht er, ja, eben hat er sich noch als Klavierträger betätigt, jetzt, ja, naja, vielseitig im feinen Ornat. Herr Professor Duis, Jazz an einer Hochschule, wir haben es eben gerade kurz anklingen lassen, schon eine eher ungewöhnliche Geschichte, da wo normalerweise die hehre Harmonielehre herrscht, wo man sich mit den Herren in den gepuderten Perücken auseinandersetzt, da zieht plötzlich der Jazz ein, ist das so ein bisschen Weichenstellung auch in die Zukunft?
2: Ich denke, dass das ganz sicherlich Weichenstellung für die Zukunft ist oder ein Teil der Weichenstellung für die Zukunft. Herr Rubi hat es gerade schon angesprochen, Jazz nimmt einen wesentlich größeren Raum ein in der Musik als bislang sozusagen angenommen, beziehungsweise bis vor vielen oder vor wenigen Jahrzehnten ja auch in der Praxis gab es das ja im Prinzip noch nicht. Wir sind natürlich, das möchte ich an dieser Stelle mal sagen, sehr dankbar dafür, dass es in der Gesellschaft Menschen gibt, die nicht nur gerne Jazz hören, sondern es gibt auch Menschen, die diesen Musikstil fördern, die ihn unterstützen. Und an dieser Stelle möchte ich mal meinen ganz herzlichen Dank an den Herrn Dr. Scheer richten, der nämlich sozusagen verantwortlich dafür zeichnet, dass es ab dem Wintersemester 2004 bei uns an der Hochschule so einen Ergänzungsstudiengang Jazz gibt. Denn er fördert das nicht nur idealistisch, sondern er fördert es auch finanziell. Und dafür ganz herzlichen Dank.
0: Das sind die berühmten Drittmittel, die quasi... Das sind die berühmten Drittmittel, die so in den Hochschuletat einfließen können, einfließen müssen. Wie ist so Ihre persönliche Entwicklung? Das nimmt eine wichtige Rolle ein, auch in Zukunft?
2: Ich denke, das wird eine immer wichtigere Rolle einnehmen, denn es ist ja

0: So, wir wissen alle, die Kassen in den öffentlichen Haushalten sind leer. Und wir wollen exzellente Ausbildung anbieten. Und darauf sind wir auch angewiesen. Denn man muss sich einfach mal vorstellen, eine kleine Hochschule im Saarland, die wird nicht wahrgenommen, wenn sie nichts Exzellentes zu bieten hat. Und deswegen ist es unser Ziel, diese Leistung der Professoren, der Lehrenden anzubieten und Studenten hierher zu ziehen. Das können wir aber nur, wenn wir erfolgreich sind bei der Einwerbung von Drittmitteln und wenn wir eben halt Interessierte haben. Und davon gibt es ja einige im Saarland, die uns unterstützen. Und zwar sehr tatkräftig.
1: Und sowas spricht sich denn rum? Also wenn man so ein bisschen durchhört, so durch die Klassen, alles andere als saarländische Akzente hört man da. Also die Leute kommen anscheinend von weit her, um hier diese Musikrichtung zu studieren, um sich hier zu verfeinern. Stellen Sie doch gerade mal die Leute vor, wen hören wir denn wo?
2: Also, ich nehme mal das Mikrofon. Am Bass Rudi Schaaf aus Saarbrücken, das ist unser Gast hier, der aus der Szene kommt, weil wir noch keinen qualifizierten Bassisten aufgenommen haben. Da bin ich sehr froh, dass er uns unterstützt. Rudi Schaaf. Am Schlagzeug ein Musiker, der im Wintersemester jetzt sein Studium aufnehmen wird, im Studiengang Jazz, Christian Balzer. Am Tenorsaxophon Sebastian Degen. Am Flügelhorn und Trompete Stefanie Deckers. Und da unser etatmäßiger Klarinettist aus den USA kommt und in den Semesterferien jetzt auch dort ist, hilft uns auch ein Musiker aus der Szene hier aus. Das ist Udo Lovisar am Sopransaxophon. Und an der Posaune Philipp Schuck. Und dann hatten wir noch ein kleines Problem. Normalerweise spiele ich in der Band nicht Klavier, sondern stehe davor und gebe meinen Senf dazu. Aber unsere etatmäßige Pianistin hatte gerade das Glück und wir hatten das Pech, dass sie Zwillinge bekommen hat. Und dann kann man natürlich nicht sofort wieder am Klavier sitzen und qualifiziert Jazz machen. Aber sie wird dann wieder irgendwann dazu stoßen.
1: Ja, vielen Dank, Georg Rubi. Der Vielseitigkeit hier der Jazzmusiker sei an dieser Stelle nochmal Lob gezollt, denn Sie wissen, Kulturmeilenfest, SR2 Kulturpicknick, zum ersten Mal eine Premiere, auf der improvisiert werden muss, nicht nur musikalisch, sondern auch was die Logistik anbetrifft. Hier Professor Duis, Professor Rubi waren eben zu bewundern in der Rolle als Flügelschlepper, dafür auch von unserer Seite. Herzlichen Dank für so viel Flexibilität und jetzt freuen wir uns auf viel stimmungsvollen, mitreißenden Jazz mit Georg Rubi und seinen Mitstreitern.
2: Vielen Dank. Das nächste Stück ist von Horace Silver und heißt Serenade for Soul Sister.

Vielen Dank für die Technik, bitte. Die Bläser brauchen auf den Monitoren mehr Klavier und sich selber, die Bläser. Nach dem Horace Silver-Stück Serenade to a Soul Sister geht's weiter mit Wayne Shorter's Stück Appenapple.

Dankeschön. Wayne Shorter war jetzt am Start. Ich habe mir oft gedacht, warum gibt es denn immer nur, wenn es um improvisierte Musik und Jazz gibt, die oder vor allem die US-amerikanischen Vorlagen aus dem American Songbook? Und habe mal geguckt, ich bin da nicht der Einzige. Was gibt es denn bei uns in Deutschland an Traditionen, über die man schön improvisieren kann, das Spaß macht, das auch von qualifizierten Komponisten hergestellt worden ist? Und da gibt es in den 30er, 40er Jahren des letzten Jahrhunderts einige Musiker, die oft im Dienste der UFA standen und für die Filme dort komponiert haben. Einer davon ist Theo Makeben. Und ich habe auf meinem letzten Trio-Album eine ganze Platte für ihn gemacht oder mit seiner Musik und ein Stück sozusagen hier in diese Band gerettet. Und das heißt, vielleicht kennen Sie das auch, Frauen sind keine Engel.

Vielen Dank. Die Studio 6 Connection, die Jazz-Kombo der Hochschule für Musik hier in Saarbrücken mit dem Stück Frauen sind keine Engel von Theo Markeben. Es gibt wieder eins jetzt von Horace Silver und der ist nicht nur ein guter Musiker, weil er lebt noch entgegen anderer Gerüchte, sondern er ist einer, der den Funky-Stil mitentwickelt, fast schon erfunden hat in Mitte der 50er Jahre, von dem heute ganz viele Popmusiker und auch die Hip-Hop-Leute sehr profitieren. Eins seiner Stücke, die daraus entstanden sind, heißt Wipe Away the Evil.

Wipe Away the Evil von Horace Silver. Es gibt berühmte Jazz-Solisten, die sind sowohl Solisten als auch gute Kompositeure, die stellen sehr viele Stücke her. Von denen gibt es ganze Bandbooks voller Kompositionen. Dann gibt es Musiker wie Toots Thielemans, deren, ich würde sagen, den absolut fähigsten, auch bekanntesten Mundharmonikaspieler in der improvisierenden Musik. Der ist ein unglaublicher Solist, aber einer, der ganz selten Stücke schreibt. Bekannt geworden ist nur ein einziges und er sagt immer, das Stück ist seine Rente. Deswegen muss er da, wo er hinkommt, wo er spielt, dieses Stück immer spielen, um ein bisschen GEMA einzufahren. Und dieses berühmte Toots Thielemans Stück werden wir jetzt spielen und es heißt Blues Set.

Toots Thielmanns Bluesette. Letztes Stück für heute zumindest von uns, von der Studio Sex Connection der Jazzkombo der Hochschule für Musik hier in Saarbrücken. Es ist wieder von Horace Silver. Wir haben im letzten Semester ein komplettes Silver-Programm gemacht und die heutigen drei Stücke sind dann noch so ein paar kleine Ausreißer aus dieser Zeit. Und er ist ja sehr beeinflusst worden von der Musik der Kapverdischen Insel. Sein Vater kommt auch daher. Der war auch Musiker natürlich. Und dieses Stück heißt dann auch konsequenterweise The Cape Verdean Blues.

Studio 6 Connection. Philipp Schupp Posaune, Udo Lobisaar Sopransaxophon, Steffi Deckers Trompete, Sebastian Degen Tenorsaxophon, Christian Weißer Schlagzeug, Rudi Schaaf am Kontrabass.

Dankeschön, herzlichen Dank. Ein kleines Stück gibt's noch von Horace Silver, The Sophisticated Hippie.

0: Herzlichen Dank. Sophisticated Hippie, Horace Silver und die Studio Sex Connection. Dankeschön. Bis bald.
1: Soweit Georg Rubi mit seiner Studio Six Connection, der Jazz-Combo der Hochschule für Musik Saar. Aufgenommen wurde das Ganze auf dem Saarbrücker Kulturmeilenfest am 12. September 2004. Am selben Tag stand die Berliner Pianistin Julia Hülzmann mit ihrem Trio auf der großen Bühne. Mitgebracht hatte sie die italienische Sängerin Anna Lovagnac. Und das hören Sie jetzt im Offbeat, dem Webchannel von SR2 Kulturradio. Das Julia Hülzmann Trio mit Anna Lovagnac auf dem Kulturmeilenfest 2004.
2: Vielen Dank. Guten Tag, guten Abend. Ich halte mich ganz kurz, damit wir schön viel spielen können. Der Heinrich Köpperling ist hier am Schlagzeug heute. Marc Mühlbauer am Kontrabass. Aus Italien, Anna Lovagnac.
3: Am Piano in Key ist Julia Hülzmann.
2: Ja, Randy Newman hat 68 ein Stück geschrieben, das heißt Cowboy. Und als er das Stück geschrieben hatte, hatte er ein bestimmtes Bild im Kopf, eigentlich einen Film, und zwar Lonely Are the Brave. Das Bild von einem richtigen lonesome Cowboy auf seinem Pferd, der aber in doch etwas moderneren Zeiten, nämlich über Beton reitet und irgendwie sich nicht anpassen will und einfach weiterhin Cowboy ist.

Ja, vom Cowboy kommen wir zu dem Titel, der eben schon genannt wurde, You Can Leave Your Hat On, durch Joe Cocker berühmt geworden. Und ich denke, Joe Cocker hat das fast ein bisschen missverstanden, das Stück. Zumindest laut Randy Newman. Ganz so war es eigentlich nicht gemeint, wie es dann rüberkam, nämlich einfach nur als Strip-Song. Ja, wir haben ihn auch ein bisschen auseinandergenommen, den Song You Can Leave Your Hat On.

0: Real Emotional Girl, kannte man vielleicht aus Ally McBeal. Das passte da auch ganz gut hin. Ja, jetzt was ganz anderes. Lonely at the Top.
1: Das hat er eigentlich für Frank Sinatra
0: geschrieben, der wollte es nicht singen. Dann hat er es Barbara Streisand angeboten, die wollte es auch nicht singen. Da haben wir gedacht, wir machen das einfach. Yeah.

Dankeschön. Vielen Dank. Heinrich Köpperling am Schlagzeug. Dankeschön. Ja, es war jetzt alles Randy Newman bis jetzt, jedes Stück, aber jetzt kommt ein eigenes. Unsere CD hat den Titel Come Closer. Übrigens kann man diese CD natürlich auch käuflich erwerben. Ein freundlicher junger Mann wird sich demnächst hier irgendwo, da hinten zeigt er hoch, hier irgendwo oder wo bist du, da hinten? Hier irgendwann, hier vorne wird er hier dann sein und CDs verkaufen, natürlich jede Menge. Hat ganz viele da, würden wir auch gerne alle loswerden. Wir spielen jetzt den Titelsong dieser CD, nämlich Come Closer, und der Text ist von Anna und die Musik ist von mir.

Vielen Dank. Dankeschön. Ich muss ja zwischendurch immer auf die Uhr gucken, weil bis 19 Uhr haben wir Zeit. Das ist irgendwie so. Wir haben jetzt so viele Konzerte gespielt mit unserem Programm und wir haben immer zwei Sets gemacht. Jetzt mussten wir das so zusammenschneiden, vorne was weg, hinten was weg. Und es ist tatsächlich hingekommen, unser Plan. Wir haben noch ein Stück. Es ist also gutes Timing. Und das ist Jolly Coppers on Parade.

0: Julia Hülsemann.
1: Anna Loberniak. Heinrich Köpperling. Marc Neubauer. Vielen, vielen Dank.

0: Dankeschön. Vielen Dank.
1: Das waren Anna Lovenjak und das Julia Hülsmann-Trio bei ihrem Konzert auf dem Saarbrücker Kulturmeilenfest im Jahr 2004. Weiter geht's mit dem Jazz-ABC von Peter Michael Bitz.
2: X wie Xmas, damit müssen wir noch ein bisschen warten. Heute erstmal Y wie Young, Victor Young. Und wieder rückt ein großer amerikanischer Songwriter in den Fokus unseres Interesses. Nach Richard A. Whiting ist heute Victor Young der Protagonist des Jazz-ABC. Vor 8 Tagen hat sich der Todestag des Wahlkaliforniers zum 50. Male gejährt. Die Welt des Jazz verdankt dem gelernten Konzertgeiger Victor Young eine Reihe unvergänglicher Songs. In diesem Kurzbeitrag können wir auf das sowohl durch Qualität als auch durch Quantität bestechende Werk des in Chicago geborenen und in Polen aufgewachsenen Bandleaders und Filmkomponisten natürlich nur Streiflichter werfen. Standardjuwelen wie Sweet Sue, Street of Dreams, Love Letters, Golden Earrings oder der Song of Delilah, um nur einige zu nennen, sind feste Größen im Great American Songbook. Und was wäre der Jazz ohne die 4 Top-Hits von Victor Young, die in diesem Programm vorkommen? 1933 schrieb Young die gefühlige Ballade »I Don't Stand a Ghost of a Chance«. Die Lyrics verfasste wie so oft der ehemalige Vaudeville-Ansager Ned Washington. Durch Bing Crosby, den schmachtenden Crooner der 1930er und 40er Jahre, erlangte der Song Berühmtheit und wurde in der Folge so sehr mit dem Sänger assoziiert, dass Crosby heute noch als Mitautor genannt wird. Wir hören A Ghost of a Chance in einer denkwürdigen Instrumentalfassung, die ein anderer Träger des Namens Young am 1. Mai 1944 eingespielt hat, Lester Young. The President wird bei dieser Aufnahme von Count Basie und dessen kompletter Rhythmusgruppe begleitet. Lester Young plays Victor Young.

Schon ein Jahr vor A Ghost of a Chance hatte Victor Young einen Song ersonnen, der auch eine große Verbreitung im Jazz finden sollte, Beautiful Love. Der wird seit Jahrzehnten von Jazzmusikern verschiedener Stilrichtungen geschätzt und immer wieder aufgeführt, auffällig oft übrigens von guten Pianisten. Von Bill Evans gibt es etliche wunderbare Interpretationen, in seinem Gefolge haben sich aber auch andere Tastengrößen wie Michel Petrucciani, Alan Broadbent und Shirley Horn lustvoll mit der schönen Melodie befasst. Beautiful Love glänzt nicht nur in Pianistenhand, auch einige Saxophonkönige erlagen dem Charme dieses Songs. Bei einem einfühlsamen Storyteller wie Benny Carter ist er in den besten Händen.

Nicht selten sind populäre Jazzstandards Abfallprodukte von Filmmusik. Eine seiner berühmtesten Kompositionen hat Victor Young für einen Hollywood-Film geschrieben, der Streifen My Foolish Heart, der auf einer Kurzgeschichte von Jerome David Salinger basiert und in dem Susan Hayward die Hauptrolle spielt, ist längst vergessen. Der Song My Foolish Heart dagegen strahlt nach wie vor hell am Himmel der Evergreens. Der römische Altsaxophonist Stefano Di Battista, einer der ganz wichtigen Musiker des heutigen Jazz, spielte die gerade gehörte Version 1997 mit dem Bassisten Rosario Bonaccorso ein. Kommen wir zu der bei Jazzmusikern beliebtesten Victor Young-Komposition Stella by Starlight. Auch sie entstammt einem Film, an den sich heute kaum noch jemand erinnert. Seit den Swing-Tagen von Harry James und Konsorten ist Stella by Starlight aus dem modernen Jazz-Repertoire nicht mehr wegzudenken. Unter den unzähligen, ganze Regale füllenden Versionen habe ich Ihnen eine des Kenny Werner Trios ausgesucht. Nicht nur, weil der originelle Pianist heute Geburtstag hat, wir gratulieren ihm zum 55., sondern auch, weil Kenny Werner in sehr fantasievoller Weise mit dem Thema spielt, es raffiniert variiert und dadurch einen 60 Jahre alten Song zu einem frischen Hörerlebnis macht. Nach einer brillanten Intro flackert Victor Youngs Thema auf, verfremdet, aber natürlich sofort erkennbar.

0: Soweit das Jazz-ABC mit Peter Michael Bitz. Kommen wir nun zu Teofilo Chantre. Er ist der große Komponist und Texter der Kapverden. Er lebt zwar schon sehr lange in Paris, aber gerade durch die Ferne zu seiner Heimat wurde die musikalische Verbindung zu den Kapverden besonders eng und künstlerisch hochproduktiv. Teofilo Chantre war 2006 beim Saarbrücker Kulturmeilenfest zu Gast und der Star des Abends. Sein Konzert hören Sie jetzt im Offbeat, dem Webchannel von SR2 Kulturradio. Teofilo Chantre am 3. September 2006 auf dem Kulturmeilenfest Saarbrücken.
1: Guten Tag.

0: Dankeschön.
1: Thank you.

0: Thank you, to the next time. Até a próxima vez. Muito obrigado. Dankeschön.
1: 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Georg Ruby ist der Leiter des Jazz-Zweiges der Hochschule für Musik Saarbrücken. Speziell für das Kulturmeilenfest 2004 hatte Georg Ruby mit seinen Studenten zusammen die Jazz-Kombo der Hochschule für Musik Saar, Studio 6 Connection, zusammengestellt. Und das hören Sie jetzt im Offbeat, dem Webchannel von SR2 Kulturradio. Die Studio 6 Connection vom 12. September 2004.

0: Georg Rubig und seine musikalischen Mitstreiter hier beim Kulturmeilenfest SR2 Kulturpicknick. Georg Rubig ist Professor für Jazz hier an der Hochschule für Musik Saar und ja, an den Instrumenten Studierende und Lehrende aus dieser Klasse. Georg Rubig, eine, ja, wie soll man sagen, akademische Richtung Jazz gab es ja eigentlich nie. Wie kommt der Jazz in die Hochschule?
1: Der Jazz kommt in die Hochschulen einfach dadurch, weil das Berufsbild des Jazzmusikers immer mehr im Alltag der Musik greift und dann natürlich auch alles Bildungsmöglichkeiten geschaffen werden müssen, um das halt sehr kompetent zu tun.
0: Jazz hat ja mittlerweile auch eine lange Geschichte. Die Zeiten, wo das in den 20er Jahren mehr oder weniger Grundvoraussetzung war, man verträgt ein Bier vor 10 Uhr morgens und dann war man Jazzmusiker. Da ist ja viel aufgelaufen, auch an Tradition, auch an Geschichte. Wie schafft man das, diese, ja, doch recht junge Tradition, doch facettenreiche Tradition zu transportieren an Menschen, die die Entstehungszeit dieser Musik ja eigentlich überhaupt nicht miterlebt haben?
1: Die Musik transportiert sich fast von selber an die Menschen, weil es ist immer der Einfluss des Jazz in die Popmusik, in den Blues, in das immer, war immer grundlegend. Und so ist von dem, was die Leute, jungen Leute normalerweise hören, der Weg zurück zu dem, was diese Musik jeweils bedingt, unheimlich klein und das Interesse dann natürlich auch, falls das mal erkannt wird, dann sehr groß.
0: Jazz ist ja eine Musik, die sehr stark mit dem Transport auch von Emotionen zu tun hat. Ob jetzt mehr oder weniger als bei der klassischen E-Musik, sei jetzt mal dahingestellt. Wie geht man das praktisch an? Wie muss man sich Jazz-Unterricht an der Hochschule für Musik Saar vorstellen?
1: Es ist immer ein Vorurteil, dass man denkt, man kann bestimmte Musiksorten allein durch Regeln, Theorien vermitteln. Das ist immer ein Zusammenspiel von Hören, also von selber die Musik emotional erfahren und dann irgendwann erkennen, dass dazu auch bestimmte Regeln nötig sind, um diese Emotionen auch nach außen zu bringen ans Publikum. Und da gibt es dann die verschiedensten Möglichkeiten. Erstens, man gibt den Leuten qualifizierten Einzelunterricht, man zeigt ihnen, wie zu improvisieren ist über bestimmte Akkorde, welche Töne da benutzt werden. Auf der anderen Seite spielen die auch alle in Bands, müssen wissen, wie ist ihre Funktion in der Band, wo muss ich mich zurückhalten, wo muss ich mehr spielen, wo ist das eine Stück prädestiniert dafür, dass ich sehr engagiert begleite, bei dem anderen sehr wenig. Das ist halt ein Geben und Nehmen und das macht sich sowohl in den Ensembles als auch im Einzelunterricht bemerkbar und beides verzahnt sich.
0: Und wie lange dauert so ein klassisches Studium? Wo kommen die Leute her? Haben die so einen traditionellen, klassischen Instrumentalunterricht bereits genossen oder ja, wie ist der musikalische Hintergrund?
1: Was wir hier gerade dabei sind aufzubauen, ist ja ein Ergänzungsstudiengang Jazz. Es gibt zwei Sorten. Es gibt in anderen Instituten einen Vollstudiengang Jazz, parallel zu den Klassikstudiengängen. Der dauert dann mindestens 6 Semester, manchmal auch länger. Hier ist es so, dass die Leute schon ein abgeschlossenes Studium haben. Ob das Jazz ist, ob das Klassik ist, egal. Voraussetzung muss sein, dass sie im Jazzbereich Erfahrung gemacht haben, dass die Aufnahmeprüfung qualifiziert bestehen. Und dann wird auf das, was sie vorher schon konnten, meistens ist es Klassik, eine qualifizierte Ausbildung über 4 Semester draufgesetzt, wo sie sowohl in der Theorie, in der Praxis und natürlich auch in der Pädagogik, weil die Leute sollen ja später losgelassen werden in Schulen, auf ihre Klassen, sollen Bandunterricht machen, in Musikschulen Workshops machen. Und all das zusammen, diese drei Einheiten, diese Module, sollen die Leute befähigen, sowohl als Spieler, als Solisten erfolgreich zu sein, aber auch als gute Lehrer.
0: Klingt für mich so ein bisschen wie ja, das Lernen einer weiteren Fremdsprache.
1: Ja, aber das ist ja so, die Fremdsprache kann man meistens schon vom Klang her, man muss bloß erkennen, wo ist der Ansatzpunkt dafür, dass ich sie noch prononcierter, noch deutlicher an die Leute bringe, weil man muss, man kann Jazz nicht spielen, ohne ihn sehr gut gehört zu haben. Und das ist halt die Einstiegsdroge sozusagen.
0: Georg Rubig, Professor für Jazz hier an der Hochschule für Musik Saar. Ich suche gerade den Rektor, Professor Thomas Duis. Wo ist er? Da steht er, ja, eben hat er sich noch als Klavierträger betätigt, jetzt, ja, naja, vielseitig im feinen Ornat. Herr Professor Duis, Jazz an einer Hochschule, wir haben es eben gerade kurz anklingen lassen, schon eine eher ungewöhnliche Geschichte, da wo normalerweise die hehre Harmonielehre herrscht, wo man sich mit den Herren in den gepuderten Perücken auseinandersetzt, da zieht plötzlich der Jazz ein. Ist das so ein bisschen Weichenstellung auch in die Zukunft?
2: Ich denke, dass das ganz sicherlich Weichenstellung für die Zukunft ist oder ein Teil der Weichenstellung für die Zukunft. Herr Rubig hat es gerade schon angesprochen. Jazz nimmt einen wesentlich größeren Raum ein in der Musik als bislang sozusagen angenommen, beziehungsweise bis vor vielen oder vor wenigen Jahrzehnten ja auch in der Praxis gab es das ja im Prinzip noch nicht. Ne? Wir sind natürlich, das möchte ich an dieser Stelle mal sagen, sehr dankbar dafür, dass es in der Gesellschaft Menschen gibt, die nicht nur gerne Jazz hören, sondern es gibt auch Menschen, die diesen Musikstil fördern, die ihn unterstützen. Und an dieser Stelle möchte ich mal meinen ganz herzlichen Dank an den Herrn Dr. Scheer richten, der nämlich sozusagen verantwortlich dafür zeichnet, dass es ab dem Wintersemester 2004 bei uns an der Hochschule so einen Ergänzungsstudiengang Jazz gibt. Denn er fördert das nicht nur idealistisch, sondern er fördert es auch finanziell. Und dafür ganz herzlichen Dank.
0: Das sind die berühmten Drittmittel, die quasi... Da ist er. Das sind die berühmten Drittmittel, die so in den Hochschuletat einfließen können, einfließen müssen. Wie ist so Ihre persönliche Entwicklung? Das nimmt eine wichtige Rolle ein, auch in Zukunft?
2: Ich denke, das wird eine immer wichtigere Rolle einnehmen, denn es ist ja so, wir wissen alle, die Kassen in den öffentlichen Haushalten sind leer. Und wir wollen exzellente Ausbildung anbieten. Und darauf sind wir auch angewiesen, denn man muss sich einfach mal vorstellen, eine kleine Hochschule im Saarland, die wird nicht wahrgenommen, wenn sie nichts Exzellentes zu bieten hat. Und deswegen ist es unser Ziel, diese Leistung der Professoren, der Lehrenden anzubieten und Studenten hierher zu ziehen. Das können wir aber nur, wenn wir erfolgreich sind bei der Einwerbung von Drittmitteln und wenn wir eben halt Interessierte haben. Und davon gibt es ja einige im Saarland, die uns unterstützen. Und zwar sehr tatkräftig.
0: Und sowas spricht sich denn rum? Also wenn man so ein bisschen durchhört, so durch die Klassen, alles andere als saarländische Akzente hört man da. Also die Leute kommen anscheinend von weit her, um hier diese Musikrichtung zu studieren, um sich hier zu verfeinern. Stellen Sie doch gerade mal die Leute vor, wen hören wir denn wo?
1: Also, ich nehme mal das Mikrofon. Am Bass Rudi Schaaf aus Saarbrücken, das ist unser Gast hier, der aus der Szene kommt, weil wir noch keinen qualifizierten Bassisten aufgenommen haben. Da bin ich sehr froh, dass er uns unterstützt. Rudi Schaaf. Am Schlagzeug ein Musiker, der im Wintersemester jetzt sein Studium aufnehmen wird, im Studiengang Jazz, Christian Balzer. Am Tenorsaxophon Sebastian Degen. Am Flügelhorn und Trompete Stefanie Deckers. Und da unser etatmäßiger Klarinettist aus den USA kommt und in den Semesterferien jetzt auch dort ist, hilft uns auch ein Musiker aus der Szene hier aus. Das ist Udo Lovisa am Sopransaxophon. Und an der Posaune Philipp Schuck. Und dann hatten wir noch ein kleines Problem. Normalerweise spiele ich in der Band nicht Klavier, sondern stehe davor und gebe meinen Senf dazu. Aber unsere etatmäßige Pianistin hatte gerade das Glück und wir hatten das Pech, dass sie Zwillinge bekommen hat. Und dann kann man natürlich nicht sofort wieder am Klavier sitzen und qualifiziert Jazz machen. Aber sie wird dann wieder irgendwann dazu stoßen.
0: Ja, vielen Dank, Georg Rubi. Der Vielseitigkeit hier der Jazzmusiker sei an dieser Stelle nochmal Lob gezollt, denn Sie wissen, Kulturmeilenfest, SR2 Kulturpicknick, zum ersten Mal eine Premiere, auf der improvisiert werden muss, nicht nur musikalisch, sondern auch was die Logistik anbetrifft. Hier Professor Duis, Professor Rubi waren eben zu bewundern in der Rolle als Flügelschlepper, dafür auch von unserer Seite. Herzlichen Dank für so viel Flexibilität und jetzt freuen wir uns auf viel stimmungsvollen, mitreißenden Jazz mit Georg Rubi und seinen Mitstreitern.
1: Vielen Dank. Das nächste Stück ist von Horace Silver und heißt Serenade for Soul Sister.

Vielen Dank für die Technik, bitte. Die Bläser brauchen auf den Monitoren mehr Klavier und sich selber, die Bläser. Nach dem Horace Silver-Stück Serenade to Soul Sister geht's weiter mit Wayne Shorter's Stück Appenapple.

Dankeschön. Wayne Shorter war jetzt am Start. Ich habe mir oft gedacht, warum gibt es denn immer nur, wenn es um improvisierte Musik und Jazz geht, die oder vor allem die US-amerikanischen Vorlagen aus dem American Songbook? Und habe einmal geguckt, ich bin da nicht der Einzige, was gibt es denn bei uns in Deutschland an Traditionen, über die man schön improvisieren kann, das Spaß macht, das auch von qualifizierten Komponisten hergestellt worden ist? Und da gibt es in 30er, 40er Jahren des letzten Jahrhunderts einige Musiker, die oft im Dienste der UFA standen und für die Filme dort komponiert haben. Einer davon ist Theo Makeben. Und ich habe auf meinem letzten Trio-Album eine ganze Platte für ihn gemacht oder mit seiner Musik und ein Stück sozusagen hier in diese Band gerettet. Und das heißt, vielleicht kennen Sie das auch, Frauen sind keine Engel.

Vielen Dank. Die Studio 6 Connection, die Jazz-Kombo der Hochschule für Musik hier in Saarbrücken mit dem Stück Frauen sind keine Engel von Theo Markeben. Es gibt wieder eins jetzt von Horace Silver und der ist nicht nur ein guter Musiker, weil er lebt noch entgegen anderer Gerüchte, sondern er ist einer, der den Funky-Stil mitentwickelt, fast schon erfunden hat in Mitte der 50er Jahre, von dem heute ganz viele Popmusiker und auch die Hip-Hop-Leute sehr profitieren. Eins seiner Stücke, die daraus entstanden sind, heißt Wipe Away the Evil.

den absolut fähigsten, auch bekanntesten Mundharmonikaspieler in der improvisierenden Musik. Der ist ein unglaublicher Solist, aber einer, der ganz selten Stücke schreibt. Bekannt geworden ist nur ein einziges und er sagt immer, das Stück ist seine Rente. Deswegen muss er da, wo er hinkommt, wo er spielt, dieses Stück immer spielen, um ein bisschen GEMA einzufahren. Und dieses berühmte Tod Steelmans Stück werden wir jetzt spielen und es heißt Blue Zette.

Toots Thielmanns Bluesette. Letztes Stück für heute zumindest von uns, von der Studio Sex Connection der Jazz-Kombo der Hochschule für Musik hier in Saarbrücken. Es ist wieder von Horace Silver. Wir haben im letzten Semester ein komplettes Silver-Programm gemacht und die heutigen drei Stücke sind dann noch so ein paar kleine Ausreißer aus dieser Zeit. Und er ist ja sehr beeinflusst worden von der Musik der Kapverdischen Insel. Sein Vater kommt auch daher. Der war auch Musiker natürlich. Und dieses Stück heißt dann auch konsequenterweise The Cape Verdean Blues.

Studio 6 Connection. Philipp Schuck Posaune, Udo Lovisa Sopransaxophon, Steffi Deckers Trompete, Sebastian Degen Tenorsaxophon, Christian Weißer Schlagzeug, Rudi Schaaf am Kontrabass.

Dankeschön, herzlichen Dank. Ein kleines Stück gibt's noch von Horace Silver, The Sophisticated Hippie.

0: Herzlichen Dank. Sophisticated Hippie, Horace Silver und die Studio Sex Connection. Dankeschön. Bis bald.
1: Soweit Georg Ruby mit seiner Studio Six Connection, der Jazz-Combo der Hochschule für Musik Saar. Aufgenommen wurde das Ganze auf dem Saarbrücker Kulturmeilenfest am 12. September 2004. Am selben Tag stand die Berliner Pianistin Julia Hülsmann mit ihrem Trio auf der großen Bühne. Mitgebracht hatte sie die italienische Sängerin Anna Lovagnac. Und das hören Sie jetzt im Offbeat, dem Webchannel von SR2 Kulturradio. Das Julia Hülsmann Trio mit Anna Lovagnac auf dem Kulturmeilenfest 2004.
2: Vielen Dank. Guten Tag, guten Abend. Ich halte mich ganz kurz, damit wir schön viel spielen können. Der Heinrich Köpperling ist hier am Schlagzeug heute. Marc Mühlbauer am Kontrabass. Aus Italien, Anna Lovagnac.
3: Am Piano in Key ist Julia Hülsmann.
2: Ja, Randy Newman hat 68 ein Stück geschrieben, das heißt Cowboy. Und als er das Stück geschrieben hatte, hatte er ein bestimmtes Bild im Kopf, eigentlich einen Film, und zwar Lonely Are the Brave. Das Bild von einem richtigen lonesome Cowboy auf seinem Pferd, der aber in doch etwas moderneren Zeiten, nämlich über Beton reitet und irgendwie sich nicht anpassen will und einfach weiterhin Cowboy ist.

Ja, vom Cowboy kommen wir zu dem Titel, der eben schon genannt wurde, You Can Leave Your Hat On, durch Joe Cocker berühmt geworden. Und ich denke, Joe Cocker hat das fast ein bisschen missverstanden, das Stück. Zumindest laut Randy Newman. Ganz so war es eigentlich nicht gemeint, wie es dann rüberkam, nämlich einfach nur als Strip-Song. Ja, wir haben ihn auch ein bisschen auseinandergenommen, den Song You Can Leave Your Hat On.

0: Real Emotional Girl. Kannte man vielleicht aus Ally McBeal. Das passte da auch ganz gut hin. Ja, jetzt was ganz anderes. Lonely at the Top.
1: Das hat er eigentlich für Frank Sinatra
0: geschrieben. Der wollte es nicht singen. Dann hat er es Barbara Streisand angeboten. Die wollte es auch nicht singen. Da haben wir gedacht, wir machen das einfach.

Dankeschön. Vielen Dank. Heinrich Köpperling am Schlagzeug. Dankeschön. Ja, jetzt, es war jetzt alles Randy Newman bis jetzt, jedes Stück, aber jetzt kommt ein eigenes. Unsere CD hat den Titel Come Closer. Übrigens kann man diese CD natürlich auch käuflich erwerben. Ein freundlicher junger Mann wird sich demnächst hier irgendwo, da hinten zeigt er hoch, hier irgendwo, oder wo bist du, da hinten? Hier irgendwann, hier vorne wird er hier dann sein und CDs verkaufen, natürlich jede Menge. Hat ganz viele da, würden wir auch gerne alle loswerden. Wir spielen jetzt den Titelsong dieser CD, nämlich Come Closer, und der Text ist von Anna und die Musik ist von mir.

Vielen Dank. Dankeschön. Ich muss ja zwischendurch immer auf die Uhr gucken, weil bis 19 Uhr haben wir Zeit. Das ist irgendwie so. Wir haben jetzt so viele Konzerte gespielt mit unserem Programm und wir haben immer zwei Sets gemacht. Jetzt mussten wir das so zusammenschneiden, vorne was weg, hinten was weg. Und es ist tatsächlich hingekommen, unser Plan. Wir haben noch ein Stück. Es ist also gutes Timing. Und das ist Jolly Coppers on Parade.

0: Dankeschön, vielen Dank.
1: Das waren Anna Lovenjak und das Julia Hülsmann-Trio bei ihrem Konzert auf dem Saarbrücker Kulturmeilenfest im Jahr 2004. Weiter geht's mit dem Jazz-ABC von Peter Michael Bitz.
2: X wie Xmas, damit müssen wir noch ein bisschen warten. Heute erstmal Y wie Young, Victor Young. Und wieder rückt ein großer amerikanischer Songwriter in den Fokus unseres Interesses. Nach Richard A. Whiting ist heute Victor Young der Protagonist des Jazz-ABC. Vor 8 Tagen hat sich der Todestag des Wahlkaliforniers zum 50. Male gejährt. Die Welt des Jazz verdankt dem gelernten Konzertgeiger Victor Young eine Reihe unvergänglicher Songs. In diesem Kurzbeitrag können wir auf das sowohl durch Qualität als auch durch Quantität bestechende Werk des in Chicago geborenen und in Polen aufgewachsenen Bandleaders und Filmkomponisten natürlich nur Streiflichter werfen. Standardjuwelen wie Sweet Sue, Street of Dreams, Love Letters, Golden Earrings oder der Song of Delilah, um nur einige zu nennen, sind feste Größen im Great American Songbook. Und was wäre der Jazz ohne die 4 Top-Hits von Victor Young, die in diesem Programm vorkommen? 1933 schrieb Young die gefühlige Ballade I Don't Stand a Ghost of a Chance. Die Lyrics verfasste wie so oft der ehemalige Vaudeville-Ansager Ned Washington. Durch Bing Crosby, den schmachtenden Crooner der 1930er und 40er Jahre, erlangte der Song Berühmtheit und wurde in der Folge so sehr mit dem Sänger assoziiert, dass Crosby heute noch als Mitautor genannt wird. Wir hören A Ghost of a Chance in einer denkwürdigen Instrumentalfassung, die ein anderer Träger des Namens Young am 1. Mai 1944 eingespielt hat, Lester Young. The President wird bei dieser Aufnahme von Count Basie und dessen kompletter Rhythmusgruppe begleitet. Lester Young plays Victor Young.

Schon ein Jahr vor A Ghost of a Chance hatte Victor Young einen Song ersonnen, der auch eine große Verbreitung im Jazz finden sollte, Beautiful Love. Der wird seit Jahrzehnten von Jazzmusikern verschiedener Stilrichtungen geschätzt und immer wieder aufgeführt, auffällig oft übrigens von guten Pianisten. Von Bill Evans gibt es etliche wunderbare Interpretationen, in seinem Gefolge haben sich aber auch andere Tastengrößen wie Michel Petrucciani, Alan Broadbent und Shirley Horn lustvoll mit der schönen Melodie befasst. Beautiful Love glänzt nicht nur in Pianistenhand, auch einige Saxophonkönige erlagen dem Charme dieses Songs. Bei einem einfühlsamen Storyteller wie Benny Carter ist er in den besten Händen.

Nicht selten sind populäre Jazzstandards Abfallprodukte von Filmmusik. Eine seiner berühmtesten Kompositionen hat Victor Young für einen Hollywood-Film geschrieben, der Streifen My Foolish Heart, der auf einer Kurzgeschichte von Jerome David Salinger basiert und in dem Susan Hayward die Hauptrolle spielt, ist längst vergessen. Der Song My Foolish Heart dagegen strahlt nach wie vor hell am Himmel der Evergreens. Der römische Altsaxophonist Stefano Di Battista, einer der ganz wichtigen Musiker des heutigen Jazz, spielte die gerade gehörte Version 1997 mit dem Bassisten Rosario Bonaccorso ein. Kommen wir zu der bei Jazzmusikern beliebtesten Victor Young-Komposition Stella by Starlight. Auch sie entstammt einem Film, an den sich heute kaum noch jemand erinnert. Seit den Swing-Tagen von Harry James und Konsorten ist Stella by Starlight aus dem modernen Jazz-Repertoire nicht mehr wegzudenken. Unter den unzähligen, ganze Regale füllenden Versionen habe ich Ihnen eine des Kenny Werner Trios ausgesucht. Nicht nur, weil der originelle Pianist heute Geburtstag hat, wir gratulieren ihm zum 55., sondern auch, weil Kenny Werner in sehr fantasievoller Weise mit dem Thema spielt, es raffiniert variiert und dadurch einen 60 Jahre alten Song zu einem frischen Hörerlebnis macht. Nach einer brillanten Intro flackert Victor Youngs Thema auf, verfremdet, aber natürlich sofort erkennbar.

0: Soweit das Jazz-ABC mit Peter Michael Bitz. Kommen wir nun zu Teofilo Chantre. Er ist der große Komponist und Texter der Kapverden. Er lebt zwar schon sehr lange in Paris, aber gerade durch die Ferne zu seiner Heimat wurde die musikalische Verbindung zu den Kapverden besonders eng und künstlerisch hochproduktiv. Teofilo Chantre war 2006 beim Saarbrücker Kulturmeilenfest zu Gast und der Star des Abends. Sein Konzert hören Sie jetzt im Offbeat, dem Webchannel von SR2 Kulturradio. Teofilo Chantre am 3. September 2006 auf dem Kulturmeilenfest Saarbrücken.
1: Guten Tag.

Merci beaucoup. Dankeschön. Obrigado.

0: Everybody.
1: Ba-da-ba-da-ba-da-ba-da.

Dankeschön.

0: Thank you, to the next time. Até a próxima vez. Muito obrigado. Dankeschön.
1: 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Georg Ruby ist der Leiter des Jazz-Zweiges der Hochschule für Musik Saarbrücken. Speziell für das Kulturmeilenfest 2004 hatte Georg Ruby mit seinen Studenten zusammen die Jazz-Kombo der Hochschule für Musik Saar, Studio 6 Connection, zusammengestellt. Und das hören Sie jetzt im Offbeat, dem Webchannel von SR2 Kulturradio. Die Studio 6 Connection vom 12. September 2004.

0: Georg Rubi und seine musikalischen Mitstreiter hier beim Kulturmeilenfest SR2 Kulturpicknick. Georg Rubi ist Professor für Jazz hier an der Hochschule für Musik Saar und ja, an den Instrumenten Studierende und Lehrende aus dieser Klasse. Georg Rubi, eine, ja, wie soll man sagen, akademische Richtung Jazz gab es ja eigentlich nie. Wie kommt der Jazz in die Hochschule?
1: Der Jazz kommt in die Hochschulen einfach dadurch, weil das Berufsbild des Jazzmusikers immer mehr im Alltag der Musik greift und dann natürlich auch alles Bildungsmöglichkeiten geschaffen werden müssen, um das halt sehr kompetent zu tun.
0: Jazz hat ja mittlerweile auch eine lange Geschichte. Die Zeiten, wo das in den 20er Jahren mehr oder weniger Grundvoraussetzung war, man verträgt ein Bier vor 10 Uhr morgens und dann war man Jazzmusiker. Da ist ja viel aufgelaufen, auch an Tradition, auch an Geschichte. Wie schafft man das, diese, ja, doch recht junge Tradition, doch facettenreiche Tradition zu transportieren an Menschen, die die Entstehungszeit dieser Musik ja eigentlich überhaupt nicht miterlebt haben?
1: Die Musik transportiert sich fast von selber an die Menschen, weil es ist immer der Einfluss des Jazz in die Popmusik, in den Blues, in das immer, war immer grundlegend. Und so ist von dem, was die Leute, jungen Leute normalerweise hören, der Weg zurück zu dem, was diese Musik jeweils bedingt, unheimlich klein und das Interesse dann natürlich auch, falls das mal erkannt wird, dann sehr groß.
0: Jazz ist ja eine Musik, die sehr stark mit dem Transport auch von Emotionen zu tun hat. Ob jetzt mehr oder weniger als bei der klassischen E-Musik, sei jetzt mal dahingestellt. Wie geht man das praktisch an? Wie muss man sich Jazz-Unterricht an der Hochschule für Musik Saar vorstellen?
1: Es ist immer ein Vorurteil, dass man denkt, man kann bestimmte Musiksorten allein durch Regeln, Theorien vermitteln. Das ist immer ein Zusammenspiel von Hören, also von selber die Musik emotional erfahren und dann irgendwann erkennen, dass dazu auch bestimmte Regeln nötig sind, um diese Emotionen auch nach außen zu bringen ans Publikum. Und da gibt es dann die verschiedensten Möglichkeiten. Erstens, man gibt den Leuten qualifizierten Einzelunterricht, man zeigt ihnen, wie zu improvisieren ist über bestimmte Akkorde, welche Töne da benutzt werden. Auf der anderen Seite spielen die auch alle in Bands, müssen wissen, wie ist ihre Funktion in der Band, wo muss ich mich zurückhalten, wo muss ich mehr spielen, wo ist das eine Stück prädestiniert dafür, dass ich sehr engagiert begleite, bei dem anderen sehr wenig. Das ist halt ein Geben und Nehmen und das macht sich sowohl in den Ensembles als auch im Einzelunterricht bemerkbar und beides verzahnt sich.
0: Und wie lange dauert so ein klassisches Studium? Wo kommen die Leute her? Haben die so einen traditionellen, klassischen Instrumentalunterricht bereits genossen oder ja, wie ist der musikalische Hintergrund?
1: Was wir hier gerade dabei sind aufzubauen, ist ja ein Ergänzungsstudiengang Jazz. Es gibt zwei Sorten. Es gibt in anderen Instituten einen Vollstudiengang Jazz, parallel zu den Klassikstudiengängen. Der dauert dann mindestens 6 Semester, manchmal auch länger. Hier ist es so, dass die Leute schon ein abgeschlossenes Studium haben. Ob das Jazz ist, ob das Klassik ist, egal. Voraussetzung muss sein, dass sie im Jazzbereich Erfahrung gemacht haben, dass die Aufnahmeprüfung qualifiziert bestehen. Und dann wird auf das, was sie vorher schon konnten, meistens ist es Klassik, eine qualifizierte Ausbildung über 4 Semester draufgesetzt, wo sie sowohl in der Theorie, in der Praxis und natürlich auch in der Pädagogik, weil die Leute sollen ja später losgelassen werden in Schulen, auf ihre Klassen, sollen Bandunterricht machen, in Musikschulen Workshops machen. Und all das zusammen, diese drei Einheiten, diese Module, sollen die Leute befähigen, sowohl als Spieler, als Solisten erfolgreich zu sein, aber auch als gute Lehrer.
0: Klingt für mich so ein bisschen wie ja, das Lernen einer weiteren Fremdsprache.
1: Ja, aber das ist ja so, die Fremdsprache kann man meistens schon vom Klang her, man muss bloß erkennen, wo ist der Ansatzpunkt dafür, dass ich sie noch prononcierter, noch deutlicher an die Leute bringe, weil man muss, man kann Jazz nicht spielen, ohne ihn sehr gut gehört zu haben. Und das ist halt die Einstiegsdroge sozusagen.
0: Georg Rubi, Professor für Jazz hier an der Hochschule für Musik Saar. Ich suche gerade den Rektor, Professor Thomas Duis. Wo ist er? Da steht er, ja, eben hat er sich noch als Klavierträger betätigt, jetzt, ja, naja, vielseitig im feinen Ornat. Herr Professor Duis, Jazz an einer Hochschule, wir haben es eben gerade kurz anklingen lassen, schon eine eher ungewöhnliche Geschichte, da wo normalerweise die hehre Harmonielehre herrscht, wo man sich mit den Herren in den gepuderten Perücken auseinandersetzt, da zieht plötzlich der Jazz ein. Ist das so ein bisschen Weichenstellung auch in die Zukunft?
2: Ich denke, dass das ganz sicherlich Weichenstellung für die Zukunft ist oder ein Teil der Weichenstellung für die Zukunft. Herr Rubi hat es gerade schon angesprochen. Jazz nimmt einen wesentlich größeren Raum ein in der Musik als bislang sozusagen angenommen, beziehungsweise bis vor vielen oder vor wenigen Jahrzehnten ja auch in der Praxis gab es das ja im Prinzip noch nicht. Wir sind natürlich, das möchte ich an dieser Stelle mal sagen, sehr dankbar dafür, dass es in der Gesellschaft Menschen gibt, die nicht nur gerne Jazz hören, sondern es gibt auch Menschen, die diesen Musikstil fördern, die ihn unterstützen. Und an dieser Stelle möchte ich mal meinen ganz herzlichen Dank an den Herrn Dr. Scheer richten, der nämlich sozusagen verantwortlich dafür zeichnet, dass es ab dem Wintersemester 2004 bei uns an der Hochschule so einen Ergänzungsstudiengang Jazz gibt. Denn er fördert das nicht nur idealistisch, sondern er fördert es auch finanziell. Und dafür ganz herzlichen Dank.
0: Das sind die berühmten Drittmittel, die quasi...
2: Da ist er.
0: Das sind die berühmten Drittmittel, die so in den Hochschuletat einfließen können, einfließen müssen. Wie ist so Ihre persönliche Entwicklung? Das nimmt eine wichtige Rolle ein, auch in Zukunft?
2: Ich denke, das wird eine immer wichtigere Rolle einnehmen, denn es ist ja so, wir wissen alle, die Kassen in den öffentlichen Haushalten sind leer. Und wir wollen exzellente Ausbildung anbieten. Und darauf sind wir auch angewiesen, denn man muss sich einfach mal vorstellen, eine kleine Hochschule im Saarland, die wird nicht wahrgenommen, wenn sie nichts Exzellentes zu bieten hat. Und deswegen ist es unser Ziel, diese Leistung der Professoren, der Lehrenden anzubieten und Studenten hierher zu ziehen. Das können wir aber nur, wenn wir erfolgreich sind bei der Einwerbung von Drittmitteln und wenn wir eben halt Interessierte haben. Und davon gibt es ja einige im Saarland, die uns unterstützen. Und zwar sehr tatkräftig.
0: Und sowas spricht sich denn rum? Also wenn man so ein bisschen durchhört, so durch die Klassen, alles andere als saarländische Akzente hört man da. Also die Leute kommen anscheinend von weit her, um hier diese Musikrichtung zu studieren, um sich hier zu verfeinern. Stellen Sie doch gerade mal die Leute vor, wen hören wir denn wo?
1: Also, ich nehme mal das Mikrofon. Am Bass Rudi Scharf aus Saarbrücken, das ist unser Gast hier.

0: Und da unser etatmäßiger Klarinettist aus den USA kommt und in den Semesterferien jetzt auch dort ist, hilft uns auch ein Musiker aus der Szene hier aus. Das ist Udo Lovisar am Sopransaxophon. Und an der Posaune Philipp Schuck. Und dann hatten wir noch ein kleines Problem. Normalerweise spiele ich in der Band nicht Klavier, sondern stehe davor und gebe meinen Senf dazu. Aber unsere etatmäßige Pianistin hatte gerade das Glück und wir hatten das Pech, dass sie Zwillinge bekommen hat. Und dann kann man natürlich nicht sofort wieder am Klavier sitzen und qualifiziert Jazz machen. Aber sie wird dann wieder irgendwann dazu stoßen.
1: Ja, vielen Dank, Georg Rubi. Der Vielseitigkeit hier der Jazzmusiker sei an dieser Stelle nochmal Lob gezollt, denn Sie wissen, Kulturmeilenfest, SR2 Kulturpicknick, zum ersten Mal eine Premiere, auf der improvisiert werden muss, nicht nur musikalisch, sondern auch was die Logistik anbetrifft. Hier Professor Duis, Professor Rubi waren eben zu bewundern in der Rolle als Flügelschlepper, dafür auch von unserer Seite. Herzlichen Dank für so viel Flexibilität und jetzt freuen wir uns auf viel stimmungsvollen, mitreißenden Jazz mit Georg Rubi und seinen Mitstreitern.
0: Vielen Dank. Das nächste Stück ist von Horace Silver und heißt Serenade for Soul Sister.

Vielen Dank für die Technik, bitte. Die Bläser brauchen auf den Monitoren mehr Klavier und sich selber, die Bläser. Nach dem Horace Silver-Stück Serenade to a Soul Sister geht's weiter mit Wayne Shorter's Stück Appenapple.

Dankeschön. Wayne Shorter war jetzt am Start. Ich habe mir oft gedacht, warum gibt es denn immer nur, wenn es um improvisierte Musik und Jazz gibt, die oder vor allem die US-amerikanischen Vorlagen aus dem American Songbook, und habe einmal geguckt, ich bin da nicht der Einzige, was gibt es denn bei uns in Deutschland an Traditionen, über die man schön improvisieren kann, das Spaß macht, das auch von qualifizierten Komponisten hergestellt worden ist. Und da gibt es in 30er, 40er Jahren des letzten Jahrhunderts einige Musiker, die oft im Dienste der UFA standen und für die Filme dort komponiert haben. Einer davon ist Theo Makeben. Und ich habe auf meinem letzten Trio-Album eine ganze Platte für ihn gemacht oder mit seiner Musik und ein Stück sozusagen hier in diese Band gerettet. Und das heißt, vielleicht kennen Sie das auch, Frauen sind keine Engel.

Vielen Dank. Die Studio 6 Connection, die Jazz-Kombo der Hochschule für Musik hier in Saarbrücken mit dem Stück Frauen sind keine Engel von Theo Markeben. Es gibt wieder eins jetzt von Horace Silver und der ist nicht nur ein guter Musiker, weil er lebt noch entgegen anderer Gerüchte, sondern er ist einer, der den Funky-Stil mitentwickelt, fast schon erfunden hat in Mitte der 50er Jahre, von dem heute ganz viele Popmusiker und auch die Hip-Hop-Leute sehr profitieren. Eins seiner Stücke, die daraus entstanden sind, heißt Wipe Away the Evil.

Wipe Away the Evil von Horace Silver. Es gibt berühmte Jazz-Solisten, die sind sowohl Solisten als auch gute Kompositeure, die stellen sehr viele Stücke her. Von denen gibt es ganze Bandbooks voller Kompositionen. Dann gibt es Musiker wie Toots Thielemans, deren, ich würde sagen, den absolut fähigsten und auch bekanntesten Mundharmonikaspieler in der improvisierenden Musik. Der ist ein unglaublicher Solist, aber einer, der ganz selten Stücke schreibt. Bekannt geworden ist nur ein einziges und er sagt immer, das Stück ist seine Rente. Deswegen muss er da, wo er hinkommt, wo er spielt, dieses Stück immer spielen, um ein bisschen GEMA einzufahren. Und dieses berühmte Toots Thielemans Stück werden wir jetzt spielen und es heißt Bluesette.

Toots Thielmanns Bluesette. Letztes Stück für heute zumindest von uns, von der Studio Sex Connection der Jazz-Kombo der Hochschule für Musik hier in Saarbrücken. Es ist wieder von Horace Silver. Wir haben im letzten Semester ein komplettes Silver-Programm gemacht und die heutigen drei Stücke sind dann noch so ein paar kleine Ausreißer aus dieser Zeit. Und er ist ja sehr beeinflusst worden von der Musik der Kapverdischen Insel. Sein Vater kommt auch daher. Der war auch Musiker natürlich. Und dieses Stück heißt dann auch konsequenterweise The Cape Verdean Blues.

Schöne Sechs-Connection. Philipp Schupp Posaune, Udo Lovisa Sopransaxophon, Steffi Deckers Trompete, Sebastian Degen Tenorsaxophon, Christian Weißer Schlagzeug, Rudi Schaaf am Kontrabass.

Dankeschön, herzlichen Dank. Ein kleines Stück gibt es noch von Horace Silver, The Sophisticated Hippie.

0: Herzlichen Dank. Sophisticated Hippie, Horace Silver und die Studio Sex Connection. Dankeschön. Bis bald.
1: Soweit Georg Ruby mit seiner Studio Six Connection, der Jazz-Combo der Hochschule für Musik Saar. Aufgenommen wurde das Ganze auf dem Saarbrücker Kulturmeilenfest am 12. September 2004. Am selben Tag stand die Berliner Pianistin Julia Hülsmann mit ihrem Trio auf der großen Bühne. Mitgebracht hatte sie die italienische Sängerin Anna Lovagnac. Und das hören Sie jetzt im Offbeat, dem Webchannel von SR2 Kulturradio. Das Julia Hülsmann Trio mit Anna Lovagnac auf dem Kulturmeilenfest 2004.
2: Vielen Dank. Guten Tag, guten Abend. Ich halte mich ganz kurz, damit wir schön viel spielen können. Der Heinrich Köpperling ist hier am Schlagzeug heute. Marc Mühlbauer am Kontrabass. Aus Italien, Anna Lovagnac.
3: Am Piano und Key ist Julia Hülsmann.
2: Ja, Randy Newman hat 68 ein Stück geschrieben, das heißt Cowboy. Und als er das Stück geschrieben hatte, hatte er ein bestimmtes Bild im Kopf, eigentlich einen Film, und zwar Lonely Are the Brave. Das Bild von einem richtigen lonesome Cowboy auf seinem Pferd, der aber in doch etwas moderneren Zeiten, nämlich über Beton reitet und irgendwie sich nicht anpassen will und einfach weiterhin Cowboy ist.

Ja, vom Cowboy kommen wir zu dem Titel, der eben schon genannt wurde, You Can Leave Your Hat On, durch Joe Cocker berühmt geworden. Und ich denke, Joe Cocker hat das fast ein bisschen missverstanden, das Stück. Zumindest laut Randy Newman. Ganz so war es eigentlich nicht gemeint, wie es dann rüberkam, nämlich einfach nur als Strip-Song. Ja, wir haben ihn auch ein bisschen auseinandergenommen, den Song You Can Leave Your Hat On.

0: Real Emotional Girl. Kannte man vielleicht aus Ally McBeal. Das passte da auch ganz gut hin. Ja, jetzt was ganz anderes. Lonely at the Top.
1: Das hat er eigentlich für Frank Sinatra
0: geschrieben. Der wollte es nicht singen. Dann hat er es Barbara Streisand angeboten. Die wollte es auch nicht singen. Da haben wir gedacht, wir machen das einfach.

Dankeschön. Vielen Dank. Heinrich Köpperling am Schlagzeug. Dankeschön. Ja, jetzt, es war jetzt alles Randy Newman bis jetzt, jedes Stück, aber jetzt kommt ein eigenes. Unsere CD hat den Titel Come Closer. Übrigens kann man diese CD natürlich auch käuflich erwerben. Ein freundlicher junger Mann wird sich demnächst hier irgendwo, da hinten zeigt er hoch, hier irgendwo, oder wo bist du, da hinten? Hier irgendwann, hier vorne wird er hier dann sein und CDs verkaufen, natürlich jede Menge. Hat ganz viele da, würden wir auch gerne alle loswerden. Wir spielen jetzt den Titelsong dieser CD, nämlich Come Closer, und der Text ist von Anna und die Musik ist von mir.

Vielen Dank. Dankeschön. Ich muss ja zwischendurch immer auf die Uhr gucken, weil bis 19 Uhr haben wir Zeit. Das ist irgendwie so. Wir haben jetzt so viele Konzerte gespielt mit unserem Programm und wir haben immer zwei Sets gemacht. Jetzt mussten wir das so zusammenschneiden, vorne was weg, hinten was weg. Und es ist tatsächlich hingekommen, unser Plan. Wir haben noch ein Stück. Es ist also gutes Timing. Und das ist Jolly Coppers on Parade.

0: Julia Hülsmann.
1: Anna Loberniak. Heinrich Köpperling. Marc Neubauer. Vielen, vielen Dank.

0: Dankeschön. Vielen Dank.
1: Das waren Anna Lovenjak und das Julia Hülsmann-Trio bei ihrem Konzert auf dem Saarbrücker Kulturmeilenfest im Jahr 2004. Weiter geht's mit dem Jazz-ABC von Peter Michael Bitz.
2: X wie Xmas, damit müssen wir noch ein bisschen warten. Heute erstmal Y wie Young, Victor Young. Und wieder rückt ein großer amerikanischer Songwriter in den Fokus unseres Interesses. Nach Richard A. Whiting ist heute Victor Young der Protagonist des Jazz-ABC. Vor 8 Tagen hat sich der Todestag des Wahlkaliforniers zum 50. Male gejährt. Die Welt des Jazz verdankt dem gelernten Konzertgeiger Victor Young eine Reihe unvergänglicher Songs. In diesem Kurzbeitrag können wir auf das sowohl durch Qualität als auch durch Quantität bestechende Werk des in Chicago geborenen und in Polen aufgewachsenen Bandleaders und Filmkomponisten natürlich nur Streiflichter werfen. Standardjuwelen wie Sweet Sue, Street of Dreams, Love Letters, Golden Earrings oder der Song of Delilah, um nur einige zu nennen, sind feste Größen im Great American Songbook. Und was wäre der Jazz ohne die 4 Top-Hits von Victor Young, die in diesem Programm vorkommen? 1933 schrieb Young die gefühlige Ballade I Don't Stand a Ghost of a Chance. Die Lyrics verfasste wie so oft der ehemalige Vaudeville-Ansager Ned Washington. Durch Bing Crosby, den schmachtenden Crooner der 1930er und 40er Jahre, erlangte der Song Berühmtheit und wurde in der Folge so sehr mit dem Sänger assoziiert, dass Crosby heute noch als Mitautor genannt wird. Wir hören A Ghost of a Chance in einer denkwürdigen Instrumentalfassung, die ein anderer Träger des Namens Young am 1. Mai 1944 eingespielt hat, Lester Young. The President wird bei dieser Aufnahme von Count Basie und dessen kompletter Rhythmusgruppe begleitet. Lester Young plays Victor Young.

Schon ein Jahr vor A Ghost of a Chance hatte Victor Young einen Song ersonnen, der auch eine große Verbreitung im Jazz finden sollte, Beautiful Love. Der wird seit Jahrzehnten von Jazzmusikern verschiedener Stilrichtungen geschätzt und immer wieder aufgeführt, auffällig oft übrigens von guten Pianisten. Von Bill Evans gibt es etliche wunderbare Interpretationen, in seinem Gefolge haben sich aber auch andere Tastengrößen wie Michel Petrucciani, Alan Broadbent und Shirley Horn lustvoll mit der schönen Melodie befasst. Beautiful Love glänzt nicht nur in Pianistenhand, auch einige Saxophonkönige erlagen dem Charme dieses Songs. Bei einem einfühlsamen Storyteller wie Benny Carter ist er in den besten Händen.

Nicht selten sind populäre Jazzstandards Abfallprodukte von Filmmusik. Eine seiner berühmtesten Kompositionen hat Victor Young für einen Hollywood-Film geschrieben, der Streifen My Foolish Heart, der auf einer Kurzgeschichte von Jerome David Salinger basiert und in dem Susan Hayward die Hauptrolle spielt, ist längst vergessen. Der Song My Foolish Heart dagegen strahlt nach wie vor hell am Himmel der Evergreens. Der römische Altsaxophonist Stefano Di Battista, einer der ganz wichtigen Musiker des heutigen Jazz, spielte die gerade gehörte Version 1997 mit dem Bassisten Rosario Bonaccorso ein. Kommen wir zu der bei Jazzmusikern beliebtesten Victor Young-Komposition Stella by Starlight. Auch sie entstammt einem Film, an den sich heute kaum noch jemand erinnert. Seit den Swing-Tagen von Harry James und Konsorten ist Stella by Starlight aus dem modernen Jazz-Repertoire nicht mehr wegzudenken. Unter den unzähligen, ganze Regale füllenden Versionen habe ich Ihnen eine des Kenny Werner Trios ausgesucht. Nicht nur, weil der originelle Pianist heute Geburtstag hat, wir gratulieren ihm zum 55., sondern auch, weil Kenny Werner in sehr fantasievoller Weise mit dem Thema spielt, es raffiniert variiert und dadurch einen 60 Jahre alten Song zu einem frischen Hörerlebnis macht. Nach einer brillanten Intro flackert Victor Youngs Thema auf, verfremdet, aber natürlich sofort erkennbar.

0: Soweit das Jazz-ABC mit Peter Michael Bitz. Kommen wir nun zu Teofilo Chantre. Er ist der große Komponist und Texter der Kapverden. Er lebt zwar schon sehr lange in Paris, aber gerade durch die Ferne zu seiner Heimat wurde die musikalische Verbindung zu den Kapverden besonders eng und künstlerisch hochproduktiv. Teofilo Chantre war 2006 beim Saarbrücker Kulturmeilenfest zu Gast und der Star des Abends. Sein Konzert hören Sie jetzt im Offbeat, dem Webchannel von SR2 Kulturradio. Teofilo Chantre am 3. September 2006 auf dem Kulturmeilenfest Saarbrücken.
1: Guten Tag.

Merci beaucoup. Dankeschön. Obrigado.